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3: 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Februar findet jeden Freitag um 17 Uhr die öffentliche Feierabendführung Noah. Theaterfiguren erzählen von Hoffnung statt. Das Poppenspielermuseum im Schloss von Husum zeigt in seiner neuen Ausstellung Figuren unterschiedlichster Art zur biblischen Noah-Geschichte. Neben der als Schattentheater aufgebauten Arche findet man hier auch verschiedene thematisch ergänzende Exponate von Richard Heitzmann und Otto Backmann. Anmelden kann man sich vorher telefonisch bei 04841 2545 oder per E-Mail unter kasse@museumsverbund-nordfriesland.de. 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
3: Moin moin und herzlich willkommen zu Förde-Echo. In dieser neuen Sendung möchten wir den kleinen und großen Geschichten in unserer Region nachgehen. Wir treffen uns mit Menschen, die uns ihre Geschichte erzählen und sprechen darüber, was für sie und uns die Region Flensburger Förde ausmacht. Als Nachfolgeformat zu Flensburg aktuell machen wir dort weiter, wo wir in den bisherigen Beiträgen aufgehört haben. Ausführliche Gespräche und Berichte über das Leben hier. Es geht um Politik, um Gesellschaft, um die Stadt und unsere Vorstellungen vom Zusammenleben. Es geht um Kunst, Kultur und den öffentlichen Raum. Es geht um deine Region und deine Geschichten.

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0: Jeder Mensch ist anders, hat seine eigene Art und seine eigenen Macken. Das ist normal und auch kein großes Problem, wenn man offen und tolerant ist. So wie zum Beispiel die inklusive Ferienfreizeit und das Gauner-Duo, die in der neuen Kinokomödie Das gewisse Etwas nach einem großen Missverständnis zueinander finden und perfekt miteinander harmonieren. Max von der Gröben, Maler Emde, Florian, Lukas, Jasmin Schwiers und Lorenzo Germeno spielen da unter anderem mit und Jessica Martin verrät euch jetzt mehr dazu.
1: Alex und sein Vater Carlo suchen nach einem Juwelenraub verzweifelt ihren Fluchtwagen, um sich von der anrückenden Polizei aus dem Staub zu machen.
2: Die Karre ist weg. Natürlich ist die Karre weg, du hast auf dem Behindertenparkplatz geparkt.
1: Dafür steht dort jetzt ein Bus, vor dem die Teilnehmer und Betreuer einer inklusiven Ferienfreizeit noch auf einen Mitfahrer warten.
3: Wer will in den Urlaub?
4: Alle da, bis auf Otto.
1: Genau mit dem wird Alex dann prompt verwechselt, sodass er mit seinem Vater zusammen prima in der Gruppe untertauchen kann.
5: Aber ein Aufzug lässt doch.
3: Otto? Ich bin Polly. Wir haben dich schon erwartet.
2: Ja, komm, Otto.
3: Hallo. Wer bist du nochmal? Dein Betreuer?
2: Sein Betreuer, ganz genau.
5: Können wir jetzt endlich losfahren?
6: Und wir sind Hurensohn!
3: Was haben wir über Beleidigungen gesagt?
1: Am Urlaubsort fliegt ihr fast perfekter Schwindel jedoch schnell auf und Alex muss gezwungenermaßen mit der Wahrheit rausrücken.
7: Du bist nicht behindert.
8: Ich bin super behindert. Schon als ich ein Kind war.
7: Ich glaub dir kein Wort.
8: Ja, ich hab was Dummes gemacht und ich muss mich hier ein paar Tage verstecken.
1: Und damit sind erstaunlicherweise auch alle aus der Ferienfreizeit einverstanden.
7: Du bist ein geiler Typ, du!
9: Du bist auch ein geiler Typ.

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1: Am 11. Oktober findet jährlich der Weltmädchentag statt. Ein Tag, der weltweit auf die Rechte, die Stärken, aber auch die Benachteiligung von Mädchen aufmerksam machen soll. Auch in unserer Region findet der Weltmädchentag statt. Jedes Jahr stellen zahlreiche Organisationen verschiedene Aktionen zu einer ganzen Weltmädchenwoche auf die Beine. In diesem Jahr organisieren Claudia Röttger, die Gleichstellungsbeauftragte der Stadt Heide, und Melina Detloff, die Gleichstellungsbeauftragte des Amtes Heide-Umland. Was sich genau hinter dieser Weltmädchenwoche verbirgt, erklärt Melina Detloff.
2: Die Idee zum Weltmädchentag oder zum internationalen weltweiten Aktionstag gab es schon 2003. Dann hat es noch ein paar Jahre gedauert, wo es verschiedene Veranstaltungen gibt von verschiedenen Organisationen, Behörden, Vereinen. Und wir hier in Dithmarschen machen ihn so, wie wir ihn kennen, seit 2023 mit einer ganzen Reihe an Veranstaltungen.
1: Aber warum liegt der Fokus speziell auf Mädchen?
3: Es geht darum, dass Mädchen eben weltweit gesehen nicht gleich behandelt werden beziehungsweise nicht die gleichen Rechte oder Chancen haben wie Jungen. Und es geht darum, einfach Mädchen zu stärken.
1: Was passiert in der Weltmädchenwoche?
2: Darüber hinaus gibt es noch ganz viele weitere Angebote hier im Kreisgebiet. Also von Brunsbüttel bis nach Lunden, von Nord nach Süd gibt es überall Angebote.
1: Weitere Informationen und Angebote finden interessierte Mädchen unter wmt-dithmarschen.de.

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1: 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Mir geht das, als die allermeisten Baggerfuhrers. Ich habe in meinem Leben baggert und baggert und baggert, aber ich bin bloß einmal anbaggert worden. Jedenfalls so, dass ich da was von Markt habe. 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

0: 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Das Poppenspielermuseum im Schloss Husum zeigt in seiner neuen Ausstellung Figuren unterschiedlichster Art zur biblischen Noah-Geschichte. Neben der als Schattentheater aufgebauten Arche findet man hier auch verschiedene thematisch ergänzende Exponate von Richard Heitzmann und Otto Backmann. Anmelden kann man sich vorher telefonisch bei 04841 2545 oder per E-Mail unter kasse@museumsverbund-nordfriesland.de. Der Zugang zur Führung ist im Eintritt inbegriffen.
1: Wenn draußen der Wind über die Felder zieht und der Herbst an der Nordseeküste Einzug hält, wird es in Friedrichskoog wieder besonders gemütlich. Am Samstag, den 17. Oktober und Sonntag, den 18. Oktober, lädt der Fremdenverkehrsverein Friedrichskoog jeweils von 10 bis 17 Uhr zum beliebten Herbstmarkt in die Sporthalle am Altfelder Weg ein. Zwei Tage lang verwandelt sich die Halle in einen bunten Treffpunkt für alle, die Schönes, Selbstgemachtes und Besonderes mögen. Zahlreiche Aussteller präsentieren ihre Arbeiten und laden zum Schauen, Stöbern und Entdecken ein. Von liebevoll gefertigtem Kunsthandwerk über herbstliche Dekoration bis hin zu kleinen Geschenkideen gibt es an den Ständen einiges zu entdecken. Dabei lohnt es sich, genauer hinzuschauen. Viele Stücke sind echte Einzelstücke, die mit viel Zeit und Kreativität entstanden sind.

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2: Die Westküste hat viel zu erzählen. Garding zum Beispiel hat seit über 400 Jahren Stadtrecht und damit schon länger als Nordfrieslands Kreisstadt Husum. Auf die Spuren der Geschichte in der Stadt begeben kann man sich dank der Gardinger Stadterzählschilder. Dabei handelt es sich um über 20 blaue Tafeln mit weißer Schrift, die im ganzen Stadtgebiet verteilt auf historisch bedeutsame Orte hinweisen.
3: Und zwar welche, die eben jetzt sogar noch da sind. Das sieht man dann anhand den Gebäuden, wie zum Beispiel das Mommsen-Geburtshaus oder so. Stehen aber auch an Stellen, wo eigentlich jetzt gar nichts mehr steht. Also zum Beispiel Herrenmühle, die Mühle oder Galgenberg. Auch ganz spannend, wo tatsächlich ein Berg war, auf dem ein Galgen stand und wo Hinrichtungen stattgefunden haben. Und da weist nur noch das blaue Erzählschild dann auf die Ereignisse.
2: So Gabi Bombes von der Gardinger Touristinformation. Ins Leben gerufen wurden die Stadterzählschilder von der heimatkundlichen AG Stadt- und Kirchspiel Garding zusammen mit dem Förderverein für Kunst und Kultur. Der aktuelle Flyer beinhaltet 23 dieser Schilder, wobei das nicht mehr so ganz richtig ist. Manche sind untergegangen, manche ergänzt worden. Auf jeden Fall muss hier mal was Neues her. Gabi Bombes hat sich zusammen mit Thomas Kuhn vom Heimatbund Eiderstedt jetzt aufgemacht, die alten Schilder zu entstauben.
3: Im wahrsten Sinne des Wortes sind einige Schilder verstaubt. Also sie sind eingewachsen mit Efeu oder der Rost hat sich der blauen Farbe bemächtigt und sie sind abgefallen oder eben ja, in irgendwelchen Büschen eingewachsen. Das heißt, wir werden jetzt freischneiden bzw. vielleicht an anderen Plätzen anbringen, wo sie besser zu finden sind. Also man kann es noch peppiger machen.
2: Und längerfristig ist es dann natürlich auch der Plan, die Schilder mit QR-Codes zu versehen, sodass mehr Informationen zum Lesen oder auch zum Hören online direkt abrufbar sind. Aktuell findet man die Infos zu den Stadterzählschildern direkt in der Gardinger Touristinformation am Markt oder online auf www.garding.de. Da dann jeweils noch mit den 23 Schildern, von der Meierei St. Wehle ganz im Westen bis zum Galgenberg ganz im Osten der Stadt.

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2: Guten Tag, Sie hören den Friesfunk aus dem Studio in Alkersum auf Föhr. Heute ist Mittwoch, der 7. Oktober. Verantwortlich für die folgende Sendung ist Kerin Ketels aus Oldsum. Moin.

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0: Darling, hier bei uns und Friesfunkstudio sind Ulrike Wulf-Thomsen an der Künstlerin Ellen Coy. An Josan hier, auch der neue Ausstellung Neue Blicke, Gegenwartskunst aus der Sammlung Kunst der Westküste. Guten Morgen.
1: Guten Morgen.
2: Guten Morgen.
0: Frau Wulf-Thomsen, was kann der Besucher sehen? Auf was können wir uns freuen in dieser neuen Ausstellung?
1: Also in der Ausstellung Neue Blicke, Gegenwartskunst aus der Sammlung Kunst der Westküste, kann man sich auf 45 zeitgenössische Kunstwerke freuen. Wir haben in den letzten 15 Jahren die Sammlung immer weiter ausbauen können, natürlich auch begleitend durch das Artist in Residence Programm und durch Ausstellungen, die wir hier gezeigt haben, mit aktuellen Künstlerinnen und Künstlern. Und da ist ein schöner Bestand eben erwachsen, den wir erstmalig jetzt im Museum präsentieren. Und wir haben uns in der Ausstellung konzentriert auf fotografische Positionen. Da sind Norweger, eine Finnin sogar dabei, ein nigerianisch-britischer Künstler, aber viele Künstler aus Deutschland, aus den Niederlanden und Dänemark natürlich.
0: Ich habe gesehen, die Ausstellung geht ja sehr lange, nämlich vom 27.09.26 bis 12.09.27, fast ein ganzes Jahr. Warum so lange, Frau Wulf-Thomsen? Was für einen Hintergrund hat das?
1: Also erstens mal trägt die Ausstellung wirklich ein ganzes Jahr. Heißt nicht, dass uns die Ideen ausgehen würden, sondern wir zeigen ja immer drei Ausstellungen parallel und den Besucher dürfen im nächsten Jahr also zwei große Ausstellungen in Saal 1 und 3 erwarten und zwei weitere Ausstellungen auf der Galerie und in Saal 4 bis 6. Also es sind tolle weitere Ausstellungen, die da kommen und das rechtfertigt durchaus, also jetzt diese Ausstellung so lange zu zeigen, zumal die Positionen so interessant sind und viel auch über ja friesisches Brauchtum erzählen, also kulturelle Identität und Heimat ist ein großes Thema. Der Wandel der Küstenlandschaft ist ein großes Thema. Und ein Thema ist natürlich auch, ja, gehen oder bleiben, eine Fragestellung, die viele junge Menschen hier auch für berühren wird.
0: Gegenwartskunst, haben Sie die Ausstellung überschrieben, Gegenwartskunst. Es sind ja alles Fotografien. Da hätte man auch eine andere Überschrift wählen können. Also Fotografien zum Beispiel. Oder ist das einfach dann doch mehr als nur Fotografien?
1: Also die Fotokunst hat sich in den letzten 50 Jahren als sehr, sehr etabliertes künstlerisches Medium entwickelt, hat eine sehr, sehr internationale und nationale Anerkennung bekommen. Und viele Künstler arbeiten eben im fotografischen Metier. Wir hatten ja im vergangenen Jahr die Ausstellung auch mit Jochen Hein, mit großartigen Malereien. Wir hätten genauso auch eine, ich sag mal, gemischte Ausstellung machen können mit Skulpturen, mit Videos, mit Installationen. Aber bei der Auswahl, die wir jetzt getroffen haben, haben wir festgestellt, dass gerade diese Fotografien sehr schön in einen Dialog treten und dass, glaube ich, die Aussage und das Mitgenommenwerden für den Betrachtenden noch mal größer ist, als wenn wir, sag mal, einen Gemischtwarenladen da präsentiert hätten.
0: Frau Coy, von der Idee eines Bildes bis zum fertigen Bild mit Umgebung, Licht, Personen, wie lange braucht es für Sie?
2: Oh, das kann ganz verschieden sein. Es kann auch in einen Nachmittag gehen, wenn ich eine Idee habe und auch Modellen dabei. Kann auch sein, dass ich Wochen brauche, um etwas zu produzieren und auch noch lange nachdenken will, nach welcher Wahl ich machen will. Also das ist ganz verschieden. Es gibt eine günstige Antwort.
0: Haben Sie denn auch Helfer, um ein Bild zu realisieren? Haben Sie vielleicht einen Beleuchter oder haben Sie jemanden, der vielleicht auch die Umgebung aussucht oder der die Personen aussucht? Oder machen Sie das alles alleine?
2: Den Auswahl der Personen, das mache ich selber. Auch die Stellen, wo ich fotografiere, das mache ich selber. Während des Shoots, das Machen der Fotos, habe ich manchmal zwei Personen dabei. Eine, der mir hilft mit dem Licht. Und dann kann ich sagen, stelle den Licht ein bisschen weiter hin oder mehr nach links. Und eine, der sich auch mit meinen Modellen beschäftigt. Denn manchmal haben die Modellen auch Bedürfnisse oder etwas muss mit den Kleidern geändert werden. Und dann ist da jemand, der das machen kann. Und die beschäftigt sich auch mit, ob die Modellen vielleicht kalt sind. Und dann die darf man mir sagen, also Ellen, jetzt müsst ihr aufhören, die sind kalt.

0: Im Laufe der Jahre, Sie machen das ja schon sehr lange, haben Sie sicherlich ja immer mehr Routine bekommen. Geht das dann vielleicht auch ein bisschen schneller als früher, Ideen oder Bilder umzusetzen? Oder ist das gleich lang?
1: Ich glaube,
2: unterschiedlich.
1: Ja, es ist wieder, ist die Antwort unterschiedlich. Denn einmal geht das sehr schnell und man hat natürlich mehr Erfahrung. Also ich weiß schneller, ob er etwas wirken will, aber das kann auch immer sein, dass ich mich ein Anfänger fühle und das Gefühl habe, dass ich wieder aufs Neue anfangen soll.
0: Warum Fotografie, warum nicht Malerei?
1: Ja, für mich ist es sehr wichtig, dass den Betrachter meiner Werke sich damit identifizieren kann. Also ich möchte den Betrachter ein bisschen reinziehen und Fotografie ist dafür für mich das richtige Prozess.
0: Sie sind ja jetzt auch für zur Ausstellungseröffnung, aber auch als Artist in Residenz.
1: Mhm.
0: Wo zieht es Sie denn eher hin? Zum Meer oder aufs Land? Lieber zum Meer, am Strand oder in den Dörfern oder vielleicht auch hier in die Marsch, in die Weite. Wo wird vielleicht neue Kunst entstehen? Was haben Sie da für eine Idee?
1: Also ich mag den Marsch sehr und auch die Dörfer, die sind so schön hier. Sind für mich aber nicht für mich ein Platz, wo ich fotografieren werde. Was mir hier interessiert ist, dass die Gebäude, aber auch die Bäume, die gehen bis aufs Strand hinein. Also die Strip vom Strand aus, wo es eine Mischung gibt. Ich bemerke, dass ich das ist mehr für mich das Interessante ist hier.
0: Frau Wulff-Thomsen, zum Schluss nochmal zum Buch, zu dem erwartenden Buch von Otto Heinrich Engel und seine Bilder. Wann ist dieses Buch fertig und wann wird das vorgestellt?
2: Also das Buch ist in der Anlieferung. Ich habe leider noch kein genaues Datum, wann das Buch jetzt bei uns wirklich im Shop angeliefert wird. Also es handelt sich um wenige Tage. Wir haben ja einen neuen, überhaupt erstmalig einen Bestandskatalog zu den Werken von Otto Heinrich Engel gemacht. Und zwar uns konzentriert auf Werke, die hier auf Föhr, Amrum und in Halligen entstanden sind. Das sind alles Werke, die sich in der Sammlung Kunst der Westküste befinden. In diesem Katalog stellen wir nicht nur die Werke vor, sondern stellen sie auch in den Kontext. Wir können fast jedes Haus, was er gleichsam porträtiert hat, oder jede Person, die in den Bildern auftritt, auch namentlich benennen, sodass eine große Identifikation auch für die Nachkommen gegeben sein wird und dass auch Außenstehende sich dafür interessieren werden. Wie haben sich die Häuser verändert? Gibt es die Häuser noch oder sind sie abgerissen worden? Was ist Neues auf dem ehemaligen Grundstück entstanden? Also das wird dieser Katalog bieten und wir haben jetzt eine öffentliche Buchvorstellung geplant, die auf dem 24. Oktober sein wird in Gretchens Gasthof um, glaube, 15 Uhr, werden wir aber nochmal genau ankündigen und da wollen wir dann auch bei der Buchpräsentation ein bisschen ins Gespräch kommen mit Insulanern, ob sie noch eine Haltung, eine Identifikation zu den Bildern von Otto Heinrich Engel spüren oder vielleicht auch eine Fragestellung, wie geht man mit historischer Bausubstanz um und ja, das steht in nächster Zeit dann an.
0: Dann noch eine letzte Frage an Sie, Frau Koy. Wie gefällt Ihnen Föhr und ist Föhr eine Insel, wo man auch gerne wiederkommt?
1: Sicher. Nein, sicher. Ich mag Föhr sehr. Es ist das zweite Mal, dass ich hier bin für mehrere Tage und ich finde es eine sehr schöne Insel. Es ist ein bisschen ähnlich wie die holländische Watteninsel, aber auch wieder ganz different, ganz anders.
0: Vielen Dank, dass Sie Zeit hatten für Friesfunk. Vielen Dank, dass Sie Zeit hatten, über Ihre Kunst, über die neue Ausstellung zu berichten.
2: Ja, vielen Dank auch. Wir freuen uns, immer hier zu sein.
1: Gern gemacht.

Piano Plans. Das ist ein Klavierabend zwischen Neoklassik und Johann Sebastian Bach. Leo Schmidthals bei der Torlaufstacken von Sinai CD Piano Plans. Aber das ist ihr ein heller Fanat-Konzert. Bei der Pause kommt das doch wieder mit Johann Sebastian Bach. Das Konzert aus Darling Wednesday am 7. Oktober am Klug 8 und der Kurgartenschule.

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The Orville ist eine Science-Fiction-Serie aus den Erdfährels von einem Raumfahrer. Wenn man die Serie schaut, denkt man die ersten Augenblick, dass das Blattklamauk ist, was auch mal die Star Trek-Serien liegt. 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Zum Beispiel Probleme zwischen verschiedenen Kulturen auf Pornoabhängig her. 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
0: 9 to 5 ist der Name eines Liedes, eines Films und einer Frauenrechtsorganisation in den USA. Das Lied wurde 1980 von Dolly Parton gesungen, die im gleichnamigen Film auch mitspielt. Darin geht es um drei Frauen, die von ihrem Chef ausgenutzt und erniedrigt werden, ihn entführen und den Betrieb dann verbessern. So führen sie gleichen Lohn für alle ein, sowie Teilzeitbeschäftigung und Kinderbetreuung. Natürlich wird der Erfolg dem Mann zugeschrieben, als Beförderung darf er ein Projekt in Brasilien betreuen, wo er aber von Eingeborenen wieder entführt wird. Im Lied singt Dolly Parton von den Ungleichheiten, die Frauen im Berufsalltag begegnen. Diese Ungleichheiten zu überwinden, hat sich die Organisation 9 to 5 seit 1973 zur Aufgabe gemacht.

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0: Die ersten Gartenzwerge gab es in barocken Schlossgärten um 1700. Erst im 19. Jahrhundert kamen sie in die Gärten des Bürgertums. Die Massenproduktion begann um 1900. Gartenzwerge wurden aus Deutschland auch exportiert. In den 1960er Jahren sah man ihn als Teil des Spießbürgertums. Sein Ansehen hatte sehr gelitten. Das änderte sich erst wieder, als nach 1990 neue Figuren hergestellt wurden, die provozierten und pöbelten. Um den traditionellen Gartenzwerg zu erhalten, gibt es einen eigenen Verein. Die Front zur Befreiung des Gartenzwergs setzt sich dagegen dafür ein, den Gartenzwerg aus den Vorgärten zu befreien und in seinen natürlichen Lebensraum, oft den Wald, zu bringen.

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4: Wenn bunte Laternen in der Dunkelheit leuchten, Kinderstimmen durch den Abend klingen und sich kleine und große Lichter gemeinsam auf den Weg machen, ist es wieder Zeit für den traditionellen Laternenumzug in Friedrichskoog. Am Samstag, den 17. Oktober um 18.30 Uhr lädt der Fremdenverkehrsverein gemeinsam mit der Jugendfeuerwehr zu einem stimmungsvollen Herbstabend ein. Treffpunkt ist das Feuerwehrgerätehaus im Tjagsweg. Von dort aus setzt sich der leuchtende Zug in Bewegung. Ob selbstgebastelte Laterne, klassisches Laternenlicht oder fantasievoll gestaltetes Lieblingsmotiv. Ausdrücklich erwünscht ist alles, was den Friedrichskooger Abend ein bisschen heller und bunter macht.
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1: Ein Haus für alle von 6 bis über 90 Jahren. Wer im neuen Programmheft der Volkshochschulen Dithmarschen blättert, merkt schnell, das Motto ist kein leeres Versprechen, sondern gelebtes Programm. Und in diesem Semester gibt es eine ganz besondere Neuerung. Die junge VHS, verrät Daria Lausen, stellvertretende Geschäftsführerin des Vereins der Volkshochschulen in Dithmarschen.
2: Damit wollen wir ja zeigen, die Volkshochschule ist für alle da. Wir sind jung, vielfältig und egal wie alt du bist, kannst du bei uns was für dich entdecken. Wenn du 6 Jahre alt bist, bist du herzlich willkommen. Wenn du über 90 Jahre alt bist, bist du bei uns herzlich willkommen. Und jeder kann was entdecken bei uns.
1: Neben den Kursen für Nachwuchs und Familien greift die Volkshochschule aber auch Hochaktuelles auf. Ganz oben auf der Agenda steht dieses Mal die künstliche Intelligenz. Denn KI ist längst im Alltag angekommen, ob privat oder im Job.
2: Es ist ja uns allen, glaube ich, bewusst, dass die KI nicht mehr irgendwie vor die Tür wartet und klopft, sondern die ist bereits bei uns angekommen in unserem Leben. Und wenn wir nicht lernen, wie wir damit umgehen, was passiert dann? Fragezeichen. Deswegen ist es für uns Volkshochschulen wichtig, die Menschen zu befähigen, mit diesen neuen Medien umzugehen und das Beste für sich rauszuholen. Und auch wissen, welche Risiken verbergen da. Also worauf soll ich achten? Was passiert, wenn?
1: Trotz Hightech bleiben aber auch die klassischen Dauerbrenner gefragt. Wer zum Beispiel Entspannung im Alltag sucht oder seine Sprachkenntnisse auffrischen möchte, sollte sich mit der Anmeldung nicht allzu viel Zeit lassen.
2: Also die Dauerbrenner sind zum Beispiel Gesundheitskurse, vor allen Dingen Yogakurse. In unserer Zeit, wo so alles so hektisch ist und alle nach Entspannung schreien, sind die Yogakurse wirklich sehr gut besucht und immer ausgebucht. Teilweise haben wir auch Wartelisten da. Die Sprachkurse sind auch sehr gut besucht und es ist immer gut, wenn du mal, bevor du das nächste Mal in den Urlaub fährst, mal lernst auf Spanisch, wie du einen Cocktail in der Bar bestellst.
1: Obwohl das komplette Kursprogramm online abrufbar ist, schwört die VHS Dithmarschen weiterhin auf die gedruckte Broschüre. Ein Service, auf den viele Bürgerinnen und Bürger nicht verzichten wollen.
2: Es gibt Menschen, die wollen das alles online sehen und können damit umgehen. Es gibt aber Menschen, die möchten immer noch etwas in der Hand haben, etwas Gedrucktes haben. Und ich glaube, wir Volkshochschulen, wir müssen beide Zielgruppen im Blick haben und für beide was anbieten, damit jeder den Zugang hat und das findet, was er möchte bei uns.
1: Die Dithmarscher nutzen das Angebot intensiv. Um auch auf spontane Wünsche einzugehen, sucht die Volkshochschule zudem laufend nach Verstärkung im Team.
2: Wenn ihr Lust habt, mit Menschen zusammenzuarbeiten, etwas weitergeben, vielleicht eure Fähigkeiten oder Wissen weitergeben, kommt vorbei, freuen uns auf euch und brauchen neue Dozenten und Dozentinnen.
1: Das neue Programmheft der Volkshochschulen in Dithmarschen liegt ab sofort an allen bekannten Auslagestellen bereit. Alle Kurse von Politik über Gesundheit bis hin zu beruflichen Qualifikationen und Bildungsurlauben sowie Online-Anmeldungen und Infos für angehende Dozierende findet ihr im Internet unter www.vhs-dithmarschen.de. Weiterbildung als Ort der Begegnung. In Dithmarschen zeigt sich einmal mehr, dass Lernen keine Frage des Alters ist.

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2: Die Person zu heiraten, in die man verliebt ist, ist für viele von uns selbstverständlich. In der jüdisch-orthodoxen Gemeinde, in der Chani Kaufmann lebt, ist das nicht so. Trotzdem hat sich die junge Frau gegen die vorherrschenden Bestimmungen durchgesetzt. Mit ihrem Debütroman »Die Hochzeit der Chani Kaufmann« begann Eve Harris, Chanis Geschichte zu erzählen. Die ist mit der Heirat aber längst nicht zu Ende. In »Die Hoffnung der Chani Kaufmann« legt das Schicksal, oder besser gesagt Hashem, dem jung vermählten Paar tonnenschwere Steine in den Weg, die sie irgendwie überwinden müssen. Oliver Heinze mit unserem Buchtipp.
3: Seit einem Jahr sind Chani und Baruch nun verheiratet. Ihre Liebe ist trotz anhaltendem Gegenwind ungebrochen. Auch wenn der Alltag langsam Einzug hält, mit kleinen liebevollen Gesten geben sie sich gegenseitig Halt.
4: Und was gibt's als Nachtisch? Apple Pie. Oder Schokobabka, neckte Baruch und hielt eine fettige Tüte hoch. Chani quiekte. Baruch Hashem, hauchte Chani, griff nach dem Päckchen und schnupperte anerkennend daran. Baruch seufzte vor Freude und küsste Chani auf den Kopf. Ihr Haar duftete nach gebratenem Hühnchen.
3: Und doch steht ihre Ehe auf dem Spiel. Denn der von allen erwartete Kindersegen bleibt einfach aus, was Chanis Schwiegermutter sehr gelegen kommt.
4: Ich wusste es. Sie sprang von der Sessellehne hoch und begann auf und ab zu tigern, was ihr hämisches Grinsen jedoch nicht verbergen konnte. Habe ich's nicht gesagt. Das Mädchen war von Anfang an nicht die Richtige. Er hätte sie nie heiraten dürfen. Und das hier beweist es. Und wenn er ein großer Rabbi werden soll, dann muss er Kinder haben. So steht es in der Tora.
3: Tatsächlich kann ein Mann in Chanis Gemeinde seine Frau verstoßen, wenn sie ihm keine Kinder schenkt.
4: Eine solche Angst hatte sie noch nie gespürt. Ein unverheiratetes Mädchen war wie ein ruderloses Schiff oder ein Topf ohne Deckel. Doch eine unfruchtbare Frau war schlimmer. Ihr Mann konnte sie verstoßen. Er konnte sich neuen Weidegrund suchen, während sie hier verrotten würde. Allein, abgehängt, ein verdorbener Apfel ganz unten in der Kiste.
3: Aber so schnell lassen sich Chani und Baruch nicht unterkriegen. Während Chanis Schwiegermutter bereits die Fühler nach einer besseren Partie für ihren Sohn ausstreckt, soll eine Fruchtbarkeitsklinik weiterhelfen. Außerdem ist da ja auch noch die alles entscheidende Frage.
4: Und wie können Sie so sicher sein, dass Chani diejenige ist, die unfruchtbar ist, nu?
2: Die Hoffnung der Chani Kaufmann von Eve Harris, erschienen bei Diogenes, ist die Geschichte einer jungen Frau und ihres Mannes auf der Suche nach einem Weg Hashem zwischen Rabbi, Schwiegermonster und Fruchtbarkeitsklinik ein Schnippchen zu schlagen.
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5: Dieses Mal zog es das Echo-Team am 19. September 2026 zur Volkshochschule Husum, die an diesem Tag ihr 80-jähriges Bestehen mit einem Tag der offenen Tür feierte. Diese Volkshochschule wurde 1946 gegründet und blickt auf eine spannende Geschichte zurück. Kurz nach dem Ende des Zweiten Weltkriegs wurde durch die britische Besatzungsmacht das Prinzip der Erwachsenenbildung extrem wichtig. Die Leute sollten zum selbstständigen Denken angeregt werden. Das war die Geburtsstunde der Volkshochschulen. Heute ist die Volkshochschule Husum die größte Einrichtung ihrer Art im Kreis Nordfriesland. In den ersten Jahren ihres Bestehens standen Themen wie Religion, Wirtschaft, Politik sowie Sprachen auf dem Programm. Aber auch Kurse in Hauswirtschaft, Stenografie und wirtschaftlichen Grundkenntnissen, wie zum Beispiel der Buchführung, waren sehr beliebt. Der erste Leiter der Volkshochschule war der Lehrer Alfred Becker. Ab 1958 übernahm der Lehrer Dr. Rolf Kutschert das Zepter. Er sorgte dafür, dass die Volkshochschule eine feste Postadresse erhielt, welche sich im Torhaus des Schlosses vor Husum befand. 1964 wurde der Verein Volkshochschule Husum, eingetragener Verein, gegründet. Am Anfang fanden die Kurse überall dort statt, wo gerade Platz war. Dabei war es egal, ob es sich um ein Klassenzimmer oder einen Raum in einer Gaststätte handelte. Das änderte sich, als die Volkshochschule in der ehemaligen Töchterschule in der Theodor-Storm-Straße ein neues Zuhause gefunden hatte. 2013 zog die Einrichtung in die Schobüller-Straße, wo sie bis zum heutigen Tag geblieben ist. 2026 feiert die Volkshochschule Husum ihr 80-jähriges Jubiläum. Zu diesem Anlass wurden sämtliche Türen geöffnet.
4: Die TSS Big Band spielte zur Eröffnung mehrere Stücke.

0: Lukas führt ein Interview mit dem Landrat Florian Lorenzen in der Volkshochschule Husum.
1: Wie hast du die VOAS in der Vergangenheit erlebt und wie hat sich diese Erfahrung bis heute verändert?
2: Ich habe die Volkshochschule Husum immer als innovativ kennengelernt. Man könnte auch sagen, am Nabel der Zeit. Man ist immer daran interessiert, zu schauen, welche Nachfrage in der Erwachsenenbildung gibt es im Kreisgebiet? Ist das Kursangebot aktuell? Trifft man die breite Masse der Bevölkerung mit den Angeboten? Und von daher ist die VHS kontinuierlich dabei, das Kursangebot aktuell zu halten, sich immer wieder neu zu erfinden, ohne die Wurzeln zu vergessen. Und darüber bin ich sehr dankbar und wünsche der VHS, dass es auch immer so bleiben wird.
1: Was wünschst oder erhoffst du dir für die Zukunft der VHS?
2: Dass es der Volkshochschule immer wieder gelingen wird, die Menschen zu erreichen, eine breite Verankerung hier in der Region zu haben, ein attraktives Kursangebot zu haben und vor allen Dingen immer Dozentinnen und Dozenten zu gewinnen, die ehrenamtlich dann ihre Zeit zur Verfügung stellen, um andere Menschen weiterzubilden, um sie bei ihren ganz speziellen Fertigkeiten mitzunehmen. Das ist ein ganz, ganz hohes Gut, ein gesellschaftliches, ehrenamtliches Engagement, was hoffentlich bewahrt bleibt und wir damit über die Volkshochschule dazu beitragen, dass wir ein gesellschaftlich ganz eng miteinander verwobenes und damit auch breit getragenes Miteinander haben. Und das wünsche ich mir, dass die Volkshochschule immer wieder dazu beiträgt, das zu erneuern, in die Zeit hinein zu verankern und dass die Volkshochschule immer ein fester Bestandteil der Erwachsenenbildung in ganz Nordfriesland bleibt und sich immer wieder neu erfindet. Dafür alles Gute.
1: Wie kann deiner Meinung nach die VHS dabei helfen, die kommunale Familie, also den Kreis Nordfriesland mit seinen Gemeinden, Städten und Ämtern zu stärken?
2: Indem die VHS im Gespräch bleibt mit den Verantwortungsträgerinnen und Trägern in den Gemeinden, Städten, beim Kreis, um über diesen Dialog, der idealerweise dauerhaft ist, zu erkennen, welche Bedürfnisse für Erwachsenenbildung gibt es in den einzelnen Gemeinden oder welche großen gesellschaftlichen Trends erkennen wir beispielsweise beim Kreis Nordfriesland, um dann ein passendes Kursangebot zu stricken. Ganz aktuell fällt mir dazu ein, wie kann Teilhabe, wie kann Integration und wie kann der offene Ganztag gefördert werden durch Kursangebote der Erwachsenenbildung in der VHS. Und um das zu erreichen, brauchen wir eine VHS, die immer dicht dran ist an den umliegenden Gemeinden, Städten und auch dem Kreis, damit eben dieses Miteinander geschehen kann. Und ich finde, das ist in den letzten 80 Jahren, soweit ich das überblicken kann, ganz gut gelungen. Und das wünsche ich mir eben auch für die Zukunft, dass dieses enge Miteinander bleibt, wenn wir Impulse geben, dass sie kritisch bewertet werden, ob das jetzt ein Spezialthema ist oder ist das etwas, was viele Menschen interessiert. Und wenn das Kriterium erfüllt ist, dass es viele Menschen interessiert, dass man dann eben auch einen Kurs anbietet, damit ja fürs Miteinander in der kommunalen Familie auch beiträgt.
1: Hat der Kreis Einfluss auf das Kursangebot der VHS?
2: Ja, die Frage habe ich ja eben schon indirekt fast beantwortet. Wir haben keinen direkten Einfluss und das soll auch nicht so sein. Die VHS soll eigenständig entscheiden, welche Kurse sie anbietet. Was wir machen können, ist, wenn wir glauben zu erkennen, dass es irgendwo einen Bedarf gibt, dass wir dann den Kontakt zur VHS suchen, um einen Kurs anzubieten. Wir haben das zum Beispiel in der Zusammenarbeit mit den Verbraucherschutzzentralen bei Energieberatung gehabt. Wir haben das in der Integration bei den Sprachkursangeboten so gehabt. Wir haben vielleicht auch manchmal Impulse, was Bildungsurlaube anbelangt, die wir dann weitergeben können. Und dann gibt es aber dieses kritische Sieb auch bei der VHS, ob die Ideen, die wir haben, jetzt auch wirklich gut sind, passend zum Konzept und auch in der Breite verfangen oder ob das eher ein Spezialthema ist. Und wenn es eher ein Spezialthema ist, dann kann es auch sein, dass wir als Kreis dann ein Angebot schaffen müssen. Aber in der Vergangenheit habe ich das fast ausschließlich erlebt, wenn wir den Eindruck hatten, dass der Bedarf da ist, wenn wir das an die VHS übermittelt haben, dass dann auch ein Kurs daraus wurde. Und ich denke, so wird es in der Zukunft auch sein.
1: Wie kann der Kreis Nordfriesland aus deiner Sicht dabei helfen, den nicht in Husum verhafteten Standort der VHS zu erhalten und zu fördern?
2: Wir unterstützen als Kreis Nordfriesland mit unserer Kulturstiftung bereits eine Entwicklung, um auch die anderen Standorte im Kreisgebiet zu unterstützen. Und zwar ist es natürlich immer wieder schwer, vor allen Dingen, wenn ganz viel auf ehrenamtlichen Schultern lastet, engagierte Leiterinnen und Leiter zu finden, die dann auch in kleineren Standorten mit ganz viel Herzblut ihre VHS weiterentwickeln. Und da braucht es oftmals auch ein bisschen hauptamtliche Unterstützung. Nicht die Leitung, da ist es natürlich wichtig, dass es weiterhin ehrenamtlich funktioniert, aber in der Koordination, im Zusammenhalten, vielleicht auch bei Verwaltungsaufgaben. Und da haben wir als Kreis Nordfriesland eine Förderung zusammen mit der Aktivregion über 3 Jahre angelegt, um eben die verschiedenen VHS-Standorte im Kreisgebiet, auch die VHS Husum, weiterzuentwickeln und dazu beizutragen, dass die unglaublich wichtige Volkshochschullandschaft hier in Nordfriesland auch erhalten und gestärkt bleibt. Wie das Ergebnis aussehen wird, das weiß ich heute noch nicht, aber wir unterstützen es mit über 30.000 Euro über den Zeitraum und ich glaube, das ist richtig klug investiertes Geld in unsere Bildung und in die Erwachsenenbildung generell im Kreis Nordfriesland.
0: Danach durfte Lukas noch mit der ersten Vorsitzenden des Vereins VHS Husum e.V., Professor Dr. Beatrix Niemeyer-Jensen, auch noch ein Gespräch führen.
1: Das Kernversprechen der VHS lautet Bildung für alle. Wie gut löst die VHS dieses Versprechen heute im Zeitalter der Digitalisierung? Eine beziehungsweise, wie hat die Digitalisierung das Lehrangebot verändert?
3: Das sind 2 Fragen. Bildung für alle bedeutet ja in erster Linie ein Angebot, das offen ist für alle, sodass es keine sozialen, keine sprachlichen und vor allen Dingen auch keine finanziellen Hürden gibt, an einem Volkshochschulkurs teilzunehmen. Das Versprechen löst sie ein mit einer entsprechenden Öffentlichkeitsarbeit, einer entsprechenden Preisgestaltung. Volkshochschulkurse sind günstig. Und es gibt Unterstützung für alle Menschen, die sich die auch gegebenenfalls nicht leisten können. Die Digitalisierung spielt eher inhaltlich eine Rolle. Also es sind natürlich mittlerweile alle Lernräume, alle, in denen Kurse stattfinden, mit Smartboards versehen. Die Medien sind digitalisiert. Es gibt Smartboards, es gibt Tablets und so weiter und so weiter. Und dann spielt die Digitalisierung eher im Angebot eine Rolle mit Handykursen, zum Beispiel Kursen zum Umgang mit KI. Für den Alltag, also sie verändert sozusagen den Alltag, die Arbeitsweise, aber sie verändert nicht, dass die Volkshochschule ein Begegnungsort bleibt, wo die Kurse, die meisten, überwiegend meisten Kurse in Präsenz stattfinden.
1: Wie viele Kurse und Dozentinnen gibt es an der VHS und was sind die beliebtesten Kurse?
3: Es gibt zwischen 250 und 300 Kursleiterinnen und Kursleiter, Dozentinnen und Dozenten, über alle Bereiche gerechnet. Und es gibt zwischen 700 und 800 Kursen. Es sind über 7000 Teilnehmerinnen und Teilnehmer. Und die genaue Zahl muss ich passen. Es sind sehr viele und deutlich mehr als verhältnismäßig Husum Einwohner hat. Also es kommen auch viele Menschen aus dem Umland und aus dem ganzen Kreis Nordfriesland hierher. Und es werden auch Kurse kreisweit angeboten. Die Integrationskurse für Menschen, die Deutsch lernen wollen müssen, werden auch vor Ort in Bredstedt, in Niebüll, in St. Peter und so weiter angeboten. Die beliebtesten Kurse sind Dauerbrenner. Ein Dauerbrenner ist Plattdeutsch. Das findet übrigens auch online statt. Und ansonsten sind mit Abstand die beliebtesten Kurse, am besten nachgefragt, die Kurse im sogenannten Gesundheitsbereich. Alles, was mit Bewegung zu tun hat. Boxen gegen Stress, Yoga, Aquagymnastik, was haben wir, Jumping Fitness und so weiter und so weiter. Alles, was mit Bewegung zu tun hat, wird gut nachgefragt und braucht sich über Teilnehmermangel nicht beklagen.
1: Wie spiegelt das Kursangebot der letzten Jahrzehnte den Wandel unser Landkreis und seiner Gesellschaft wider?
3: Das ist eine gute Frage. Was ganz deutlich ist, im Kursangebot, im Kursprogramm spiegelt sich wieder die Geschichte der Zuwanderung und der geflüchteten Menschen im Kreis. Das und übrigens von Anfang an, schon vor 80 Jahren, das allererste Programm hatte einen Schwerpunkt, habe ich ja vorhin vorgelesen, Brücken bauen zwischen Einheimischen und Geflüchteten. Das waren damals natürlich ganz andere Bevölkerungsgruppen. Dann gab es die ersten Sprachkurse in den 60er, 70er Jahren für Menschen, die nach Deutschland gekommen sind, der Arbeit wegen. Und es gibt jetzt breites Integrationsangebot für Geflüchtete aus Afghanistan, Syrien und natürlich in jüngster Zeit auch aus der Ukraine. Die alle finden hier erstens ein Kursangebot, zweitens, also das auch sich auf Freizeit bezieht, vor allen Dingen aber Sprachkurse, Integrationskurse und es werden hier seit einiger Zeit auch Einbürgerungstests Tests abgenommen. Arbeit mit Menschen, nein, die Integrationskurse, integrative Funktion der Volkshochschule ist über die Jahre immer wichtiger geworden und nimmt einen sehr bedeutenden Raum ein.
1: Was unterscheidet die Atmosphäre in einem VHS-Kursraum am meisten von einem klassischen Universitätshörsaal?
3: Die Frage gefällt mir natürlich sehr gut. In einem klassischen Universitätshörsaal sitzen Menschen mit einem Durchschnittsalter von Anfang 20, die dann nicht freiwillig hingekommen sind. Die müssen da sitzen, die müssen mitschreiben und die müssen hinterher eine Klausur schreiben und kriegen eine Note dafür, für das, was sie da mitnehmen. In einem Volkshochschulkursraum sitzen Menschen aller Altersklassen, überwiegend älter als Anfang 20, die freiwillig dahin gekommen sind, weil sie an dem Thema Interesse haben, weil sie Lust haben, andere Menschen zu treffen, weil sie Lust haben, irgendetwas zu lernen. Und das macht eine sehr viel lebendigere und freundlichere und positivere Atmosphäre. Oh, jetzt habe ich so böse Sachen über die Uni gesagt, wollte ich gar nicht. Auch da kann es gut zugehen. Aber der Hauptunterschied ist Freiwilligkeit. In die Volkshochschule kommt man, weil man was lernen will.
1: Gab es einen Kurs, der auf dem Papier absolut genial klang, sich am Ende aber eher als Reinfall rausstellte?
3: Müsste man vielleicht eher diejenigen fragen, die die Kurse planen. Das bin ich ja gar nicht. Ich habe gefragt, auch die konnten sich nicht spontan an irgendwas erinnern. Es gab mal einen Kurs Crime Time, englische Krimis lesen für Menschen, die Englisch lernen wollen. Das scheint nicht der Renner gewesen zu sein. Aber ansonsten haben, glaube ich, die Mitarbeiterinnen hier, die die Kurse planen, ganz gutes Gespür dafür, was den Geschmack des Publikums trifft. Ja.
1: Wie willst du die VHS in der Zukunft weiterentwickeln?
3: Also ich will für die VHS Husum gerne, dass alles so bleibt. Auch die finanzielle Unterstützung von Stadt und Kreis so bleiben, dass sie ein wichtiger Baustein in der Husumer Bildungswelt bleibt. Auch die Brücken baut zu den Schulen und ins formale Bildungssystem, also weiter den offenen Ganztag organisiert, da wo sie es gut kann, im Freizeitbereich der weiterbildenden Schulen, wo es auch jetzt schon der Fall ist. Ich will, dass weiterhin Menschen aller Altersklassen hier einen Ort finden, in dem sie sich auch treffen können und dass es weiterhin lebendiger Begegnungsort bleibt. Das wäre mir sehr wichtig. In Zeiten, wo Digitalisierung immer weiter um sich greift, wir alle immer öfter auf Bildschirme gucken, dass die VHS ein Ort bleibt, in dem Menschen sich treffen und weiter ins Gesicht gucken, miteinander reden können. Das wäre für mich eine schöne Zukunftsperspektive.
1: Wenn Geld und Ressourcen keine Rolle spielen würden, welches Traumprojekt würdest du morgen an der VHS starten?
3: Ich selber würde vielleicht noch mal wieder einen Fachbereich Bildungsreisen versuchen einzuführen. Ich habe die Frage aber auch weitergegeben an die Menschen, die tagtäglich hier arbeiten, und die haben gesagt, eine kostenfreie Lernbegleitung für alle, die es benötigen, wäre ein Wunsch. Ein Makerspace oder ein Digitallabor, in dem man sich täglich oder am Wochenende kostenfrei mit Fragen rund um Digitalisierung beschäftigen kann. Vom Problem mit dem Einrichten eines Smartphones bis hin zum Ausprobieren eines 3D-Druckers, das wäre schon cool, wenn wir einen 3D-Drucker hätten. Ein barrierefreies Gebäude und eine stattliche Aula, die man besser erreichen kann als heute unsere Turnhalle, immer nur durch den Umkleideraum, in der man auch mal größere Veranstaltungen machen kann. Und dass die Volkshochschule Husum ihren Betrieb weiterhin auch über die Stadtgrenzen hinaus entfalten kann.
4: Auf dem Gelände in der Schobeler Straße 38 bis 40 fand ein buntes Programm mit diversen Aktionen zum Mitmachen statt. Außerdem hatten die Besucherinnen und Besucher die Möglichkeit, die verschiedenen Fachbereiche kennenzulernen und kostenlos an Kursen teilzunehmen. Es gab unter anderem einen Spanisch-Schnupperkurs und man konnte sein Wissen an einem Einbürgerungstest beweisen. Alle Sportfans konnten mit Yoga, Jumping-Fitness, Bogenschießen und vielem mehr einiges Neue versuchen. Der Tag bot optimale Gelegenheit, mit den Dozentinnen und Dozenten ins Gespräch zu kommen, neue Sachen auszuprobieren und das Team der Volkshochschule Husum persönlich kennenzulernen. Abgesehen von diesen Möglichkeiten gab es für das leibliche Wohl frisch zubereitete Langosch, leckeren Kartoffelspiralen sowie ein Buffet mit Kaffee und Kuchen. Zur feierlichen Eröffnung des Tags der offenen Tür kamen der erste Vorsitzende des Landesverbandes der Volkshochschulen Schleswig-Holstein e.V., Dr. Ernst Dieter Rossmann, der Bürgermeister der Stadt Husum Martin Kindl, der Landrat des Kreises Nordfriesland Florian Lorenzen sowie die erste Vorsitzende des Vereins VRS Husum e.V., Professor Dr. Beatrice Niemeyer Jensen. Moderiert wurde die Veranstaltung vom Jobtester Sebastian Müller. Der Eintritt war für alle Besucherinnen und Besucher frei.

0: Das war das Echo aus Husum. Wir hoffen, es hat euch gefallen. Bis zum nächsten Mal.
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1: Chiara Valerio, Blinde Flecken, erschienen bei Kain und Aber. Als Hardcover, das Buch kostet 24 Euro. Vittoria ist tot, in ihrer eigenen Badewanne ertrunken und das, obwohl sie eine hervorragende Schwimmerin war. Als sie vor 20 Jahren in den kleinen italienischen Küstenort zog, wurde sie von Mara, einer jungen Frau, begleitet. Mutter und Tochter. Die beiden eröffneten eine Tierpension und Vittoria arbeitete zusätzlich in der örtlichen Apotheke. Jeder kannte und mochte sie. Sie hatte Lebensart, war hilfsbereit und gesellig, obendrein sehr attraktiv. Wie konnte sie mit Anfang 60 auf diese Weise sterben? Lea, eine Anwältin aus dem Ort, sucht nach Antworten. Auch sie war mit Vittoria befreundet. Sie verwaltet ihr Testament. Plötzlich taucht ein Kollege aus Rom auf. Er behauptet, Vittorias Ehemann zu sein. Was hatte sie für Geheimnisse? Dieser italienische Roman, der für einen bedeutenden Literaturpreis nominiert war, ist kein Krimi, aber ein großartiges Vexierspiel, ein Buch, das fabelhaft auf hohem Niveau unterhält und vor allem auch ein Roman mit ganz viel italienischem Flair.
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2: Mein Name ist Marianne Weyers und ich möchte den neuen Kriminalroman vorstellen von Leonie Swann, Wiedersehen. Wiedersehen ist jetzt kein Versprecher von mir, sondern wird tatsächlich geschrieben wie das Tier. Und Leonie Swann ist sicherlich auch ein Begriff. Ihr Buch Glen Kill ist verfilmt worden und läuft derzeit noch aktuell in den Kinos, unter anderem mit Hugh Jackman und Emma Thompson. Was ist zu dem Buch zu sagen? Das Buch ist erschienen am 14. April 2026. Als ihre Schäferin Rebecca urplötzlich die Europareise abbricht und die Herde rund um Miss Maple zurück in die irischen Gefilde führt, sind die Schafe zunächst optimistisch wie Frühlingslämmer. Denn wo könnte es schöner sein als auf der heimatlichen Weide? Auch der jüngste Zuwachs ist gespannt. Maddock, offiziell Ziege, inoffiziell Schaf auf Probe, hofft auf viele neue Einblicke in die geheimnisvolle Welt der Schafe. Kaum dort angekommen,

Geschwistern, man braucht nur genügend Wollensstärke. Barmherzig, klug und voller Witz führt Leonie Swann in Wiedersehen zurück ins vertraute Glenkill, wo nichts so ist, wie es zunächst erscheint. Der Schafskrimi bzw. Kriminalroman von Leonie Swann, Wiedersehen, ist erschienen im Dumont Verlag, hat etwa 384 Seiten und kostet derzeit 25 Euro. Er ist auch als E-Book und digitales Hörbuch gelesen von Maren Kreumann erhältlich.

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3: Wenn draußen der Wind über die Felder zieht und der Herbst an der Nordseeküste Einzug hält, wird es in Friedrichskoog wieder besonders gemütlich. Am Samstag, den 17. Oktober und Sonntag, den 18. Oktober, lädt der Fremdenverkehrsverein Friedrichskoog jeweils von 10 bis 17 Uhr zum beliebten Herbstmarkt in die Sporthalle am Altfelder Weg ein. Zwei Tage lang verwandelt sich die Halle in einen bunten Treffpunkt für alle, die Schönes, Selbstgemachtes und Besonderes mögen. Zahlreiche Aussteller präsentieren ihre Arbeiten und laden zum Schauen, Stöbern und Entdecken ein. Von liebevoll gefertigtem Kunsthandwerk über herbstliche Dekoration bis hin zu kleinen Geschenkideen gibt es an den Ständen einiges zu entdecken. Dabei lohnt es sich, genauer hinzuschauen. Viele Stücke sind echte Einzelstücke, die mit viel Zeit und Kreativität entstanden sind.
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2: Und bei mir in der Leitung ist jetzt eines der Mitglieder der Band Ballbreakers. Und zwar Stefan, der Bassist dieser Band. Und dich verschlägt es aus dem Rheinland, wo du dich ja jetzt gerade auch befindest, demnächst hoch zu uns an die Westküste. Was macht ihr denn? Hi!
3: Ja, hallo, Stefan hier von den Ballbreakers. Und ja, wir machen schon seit längerer Zeit eine AC/DC-Tribute-Show. Spielen mittlerweile, glaube ich, zum dritten Mal schon im Elbe-Forum. Und haben auch in Kiel schon letztens gespielt und auf dem Sortfest, das war relativ in der Nähe sogar von Brunsbüttel, wenn ich mich recht erinnere.
2: Genau, ihr holt quasi den AC/DC-Sound rauf in den Norden, nach Dithmarschen, ins Elbe-Forum, nach Brunsbüttel. Wie lange macht ihr das schon? Wie lange seid ihr als Band schon als AC/DC-Tribute-Show unterwegs?
3: Ungefähr 21 Jahre.
2: Seit 21 Jahren und du auch seit 21 Jahren mit dabei?
3: Ich bin seit 21 Jahren dabei. Der Rhythmusgitarrist ist seit 21 Jahren dabei und der Schlagzeuger ist als letzter vor 10 Jahren hinzugekommen.
2: Dann bist du ja sogar einer von denen, der mir erzählen kann, wie das Ganze damals angefangen hat. Also wer die Idee hatte und wann ihr gesagt habt, ja, jetzt sind wir bereit, jetzt können wir so tun, als wären wir diese komische Rockband in Schuluniform aus Australien.
3: Ja, es hat sich über einen Kollegen entwickelt, der mir gesagt hat, ich sollte unbedingt bei einem Gitarristen vorspielen, der eine AC/DC-Tribute-Band aufziehen wollte. Ich bin jetzt nicht der größte aller AC/DC-Fans, finde die super toll, aber bin für AC/DC schon fast ein bisschen zu alt. Aber ich bin dann trotzdem dahin gefahren und das hat sich dann sehr gut entwickelt. War ein ziemlich sofort, instantly hat das geklappt eben. Wir haben uns musikalisch unglaublich gut verstanden. Leider Gottes hat das dann mit dem Gitarristen persönlich auf Dauer nicht funktioniert. Und dann haben wir vor 16 Jahren gab es dann einen neuen Gitarristen, der jetzt immer noch dabei ist. Und es hat sich dann daraus, aus diesem Nukleus, immer die Band entwickelt eben. Und im Laufe der Jahre auch weiterentwickelt zu einer Tribute-Show. Wir versuchen also den Geist von AC/DC so in den Anfangstagen, wo die noch sehr, sehr wild in Clubs und kleinen Hallen unterwegs waren, das versuchen wir so ein bisschen einzufangen eben.
2: Da passt ja das Elbe-Forum vielleicht dann sogar ganz gut mit in die Reihe mit rein. Das heißt, ihr seid jetzt auch nicht diejenigen, die das Hells Bells Intro auf 10 Minuten lang strecken.
3: Nein, nein, nein. Wir werden, glaube ich, so wie ich das sehe, beim Elbe-Forum gibt es sogar so eine Projektionsmöglichkeit. Da kann man dann die Glocke auch in schöner Größe sehen.
2: Wie sehr seid ihr schon gespannt auf diesen Gig? Wie viele Gigs spielt ihr im Jahr so?
3: Wir spielen so um die 30 Gigs im Jahr, je nachdem, wie gerade die Auftragslage ist eben. Also weil wir haben kein professionelles Management oder Booking, das machen wir alles selber. Also wir, wie gesagt, wir wissen ja in etwa, was auf uns zukommt und waren immer, ist für uns jetzt diese Stadthallenatmosphäre in Brunsbüttel eben im Elbe-Forum, also sind wir auch gewohnt, aber wir spielen auch in Clubs oder Open Airs eben. Letztes Mal, die technische Ausstattung ist exzellent da, also man kann da auch wirklich einen guten Sound fahren, vor allen Dingen, die haben da wirklich sehr gute Tonanlage, so wie ich mich erinnere und da freuen wir uns schon drauf.
2: Sehr schön. Dann bleibt nur noch zu sagen, 10. Oktober 2026, Elbe Forum Brunsbüttel, die Ballbreakers AC/DC Tribute Show. Karten bekommt man jetzt schon beim Elbe Forum. Stefan, vielen lieben Dank an dich für das Interview aus dem Rheinland.
3: Gerne, hat mir sehr viel Spaß gemacht.

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0: Sendeverantwortlich für die kommende Sendung ist Thomas Borowski. Herzlich willkommen zu einer neuen Ausgabe der Förderrunde. Mein Name ist Carla Lange und ich freue mich, heute zum ersten Mal durch diese Sendung zu führen. In der Förderrunde werfen wir einen Blick auf das politische Geschehen auf Landesebene. Und dazu haben wir Politiker und Politikerinnen aus dem Schleswig-Holsteinischen Landtag zu Gast. Heute haben wir folgende Themen im Gepäck. Unser erstes Thema wird sein die Einführung eines Spritpreisdeckels. Ein Antrag der SPD und Ziel ist die finanzielle Entlastung von Bürgerinnen und Bürgern. Thema 2 beschäftigt sich mit der Frage rund um den Umgang mit Smart Glasses und Minikameras. Wie kann man unzulässige Filmaufnahmen mit eben solchen Geräten unterbinden? Diese Frage stellt sich ebenfalls die SPD in einem Antrag. Wir starten mit den Entlastungen für unseren Geldbeutel und dazu haben wir folgende PolitikerInnen zu Gast. Von den Grünen Nelly Waldeck, von der SPD Keanu Stender, von der FDP Bernd Buchholz und von der CDU Michael Deckmann. Hallo. Der Tankrabatt ist seit dem 1.10. in aller Munde und der Antrag zum Spritpreisdeckel kommt von der SPD. Deshalb erstmal die Frage an Sie. Wie unterscheidet sich denn der Spritpreisdeckel vom Tankrabatt?
1: Ganz wesentlich, glaube ich, in der volkswirtschaftlichen Betrachtung. Denn der Tankrabatt ist eine kurzfristig angelehnte Subvention, die ja eher ein Anreiz ist, wo wir gerade eine Mangellage haben, trotzdem preisgünstiger Sprit einkaufen zu können. Und das ist jetzt gerade ein wichtiger Schritt, den viele Leute an der Zapfsäule merken, darf aber auf keinen Fall unsere langfristige Antwort auf dieses Thema sein, sondern die richtige Antwort muss sein, dass die Mineralölkonzerne, die sich gerade die Taschen über Gebühr vollmachen, das auf ein gesundes Limit zurückfahren. Und dafür kann ein Spritpreisdeckel die richtige Antwort sein und deswegen haben wir sie jetzt vorgeschlagen.
0: Wie genau soll der Spritpreisdeckel denn aussehen? Also führen Sie den Antrag gerne ein bisschen aus.
1: Wir haben den Antrag bewusst etwas offener gestellt, weil es gerade in alleine der Europäischen Union schon verschiedene Modelle gibt. Also beispielsweise Belgien und Luxemburg, die haben schon seit Jahrzehnten einen Aushandlungsprozess mit den Konzernen, wo dieser Deckel schon länger vereinbar ist. Polen ist jetzt vor kurzem dazugekommen. Wir haben auch noch andere Modelle. Einige arbeiten auch mit einer Übergewinnsteuer. Was ich glaube, also wir sind gehen jetzt erstmal in die parlamentarische Beratung überhaupt mit der Forderung. Ich glaube, es ist wichtig, dass am Ende zwei Dinge bei rauskommen und danach sollte sich dann auch die Ausgestaltung fokussieren. Das eine ist, dass Tanken deutlich günstiger wird für die Menschen, die einfach darauf angewiesen sind. Und auf der anderen Seite, dass die Höhe dieses Deckels eine Höhe ist, die auch wirklich aktiv greift. Also ich habe zum Beispiel an einigen Stellen ein bisschen Bauchschmerzen mit den Aushandlungen, die ja gerade in Luxemburg und Belgien stattfinden, weil also dieser Deckel, der wird gar nicht so oft überhaupt überschritten oder es bestünde die Gefahr und dann würde der Deckel greifen. Und es ist schon wichtig, dass dieser Deckel an eine vernünftige Höhe angeglichen wird, die dafür sorgt, dass die Konzerne, wie gesagt, nicht über Gebühr sich gerade in dieser Krisenzeit die Taschen voll machen. Aber es wäre ein zu einfacher Schnellschuss, wenn wir jetzt sagen, na, der darf maximal bei 2,20 Euro sein und alles da drüber wäre verboten, weil wir dafür auch erstmal die Karten auf den Tisch gelegt bekommen müssen, auch aus der ganzen Lieferkette. Und deswegen wird das jetzt, glaube ich, die erste Aufgabe sein. Und wenn wir das haben, dann kann man auch über die genauen Werte sprechen.
0: Frau Waldeck, würden Sie aus Sicht der Grünen mit dem Spritpreisdeckel mitgehen?
2: Ich finde, das ist eine spannende Maßnahme. Wir diskutieren das erste Mal über eine nicht kurzfristige Entlastung, sondern eine größer angelegte. Das finde ich spannend. Dafür haben wir eine Offenheit. In der Tat müssen wir uns noch angucken, welches Modell funktionieren kann. Ich sage aber auch, wenn wir in andere EU-Länder gucken, dass die wenigsten bei der Einführung eines solchen Deckels Halt gemacht haben, das als einzige Maßnahme dargelegt haben, weil es in der Regel nicht dafür sorgt, dass wir, das muss man glaube ich auch sagen, jetzt irgendwie massiv sinkende Kraftstoffpreise haben. Das kann ein Baustein sein, ist auch, finde ich, einer, den wir definitiv ausprobieren sollten. Auf der anderen Seite gibt es aber Länder wie die Slowakei, die halbieren gerade alle ihre Bahntickets. Also es gibt viele andere Maßnahmen, über die man sprechen kann, über die wir auch in der Woche sprechen. Aber auf diese Maßnahme können wir uns einigen.
0: Herr Deckmann, was ist Ihre Sicht dazu?
3: Also erstmal bin ich bei jeglicher Form eines Deckels immer grundsätzlich erstmal schon mal kritisch. Das ist am Ende des Tages, es kommt ein Preis ja nicht von ungefähr, er ist meistens ein Signal eines Marktes. Nichtsdestotrotz, und ich glaube, darauf können wir uns schon mal alle einigen, dass die gegenwärtigen Preise an den Zapfsäulen zu hoch sind. Sie belasten die Pendlerinnen und Pendler im Land, sie belasten Leute im ländlichen Raum, die auf ihr Auto angewiesen sind und sorgen am Ende des Tages dafür, dass gerade diejenigen teilweise wirklich unter Zugzwang geraten. Deswegen finde ich zum Beispiel richtig, dass wir in dem ersten Schritt auf jeden Fall schon mal vereinbart haben, Steuern in dem Bereich zu senken, um 17 Cent beim Thema Mineralöl, beim Thema Benzin. Ich glaube, das ist eine Entlastung, die wird ankommen. Nichtsdestotrotz müssen wir in dem Prozess, wenn wir jetzt allgemein über das Thema Spritpreise reden, auch gucken, was waren bisher Maßnahmen, die wir ergriffen haben und die vielleicht nicht genau das erreicht haben, was wir wollten. Das ist zum Beispiel über das Thema 12-Uhr-Regelung, wo wir meines Erachtens wirklich nochmal diskutieren müssen. Sie war richtig gedacht, meines Erachtens grundsätzlich, im Sinne, sie kann Transparenz schaffen. Jeder wusste, bis kurz vor 12 sind die Preise tendenziell günstiger, danach springt das einmal kräftig nach oben. Fakt ist, sie war am Ende des Tages aber sehr bürokratisch, hat für viel Arbeit gesorgt. Deswegen ist meines Erachtens der Versuch ehrenwert gewesen, in der Praxis allerdings zu bürokratisch und deswegen sollte das auch abgeschafft werden.
0: Generell für Entlastungen für den Geldbeutel sind Sie, Herr Buchholz, aber nicht durch den Spritpreisdeckel. Warum nicht?
4: Genau, weil erstmal vielleicht ein bisschen korrigierend, der Tankrabatt ist keine Subvention. Der Kollege Deckmann hat das gerade gesagt. Der Tankrabatt ist der Verzicht auf Steuereinnahmen. Der Verzicht auf eine Steuer. Bei einem E10-Preis von 2,20 Euro bekommt 1 Euro der Mineralöl-Lieferant und 1,20 Euro die öffentliche Hand. Also die 56% des Spritpreises sind staatliche Abgaben. Und wenn der Staat bei einer solchen Hochpreisphase kurzfristig und temporär mal auf diese Steuern verzichtet, dann kann man das machen zur Entlastung. Dagegen habe ich nichts. Aber es ist natürlich keine dauerhafte Lösung. Ein Spritpreisdeckel, so wie ihn die SPD vorschlägt, was übrigens auch ein interessanter Vorschlag ist, weil die SPD ist ja Teil der Berliner Koalition mit der CDU zusammen. Sie fordern hier im Landtag etwas, was sie in Berlin schon beschlossen haben. Weiß ich nicht, ob sie das noch mal müssen. Also scheint mir so zu sein, dass die SPD zu Hause noch mal bekräftigen muss, was sie woanders schon beschlossen hat. Gut, das ist ein Markteingriff, der auf allen Ebenen zu unsinnigen Themen führt. Ob das bei der Mietpreisbremse ist, ob das bei dem Deckel für sonst was ist oder beim Spritpreisdeckel. In der Regel führt das zu nichts. Denn wenn es tatsächlich so ist, dass der Anbieter zu dem Preis des Deckels eigentlich nicht wirtschaftlich liefern kann, dann stellt er die Lieferung ein. Und dann ist es da, wo solche Deckel existieren, dann kommt es zu einer schlicht und ergreifend Nachfrageüberschuss und das Angebot wird reduziert. Dadurch steigen die Preise noch weiter. Es ist also ein wirklich marktwirtschaftlich komplett unsinniges Thema. Und dass man das in Liechtenstein einführt, hat viel damit zu tun, dass man Liechtenstein wahnsinnig schnell verlassen kann. Denn da kann man auch noch überall anders rundherum tanken. Das ist in der Bundesrepublik Deutschland ein bisschen was anderes. Deshalb sollte man von solchen Instrumenten die Finger lassen.
0: Vor welchen Instrumenten sollte man denn nicht die Finger lassen, um die Entlastungen durchzusetzen?
4: Deshalb, genau, wenn man dauerhaft entlasten will, darüber nachdenken, ob man auf bestimmte Themen die CO2-Abgabe aussetzt, bis auf europäischer Ebene der Zertifikatehandel zum Beispiel für Benzin und Diesel eingeführt wird. Das wäre 2027, 2028, da wird das Zertifikatethema, der CO2-Preis regulär nach ganz normalem Zertifikatehandel behandelt. Und bis dahin könnte man eine CO2-Abgabe aussitzen. Das wären ungefähr 16, 17 Cent, die heute auf dem Spritpreis drauf sind. Man könnte auch Steuern senken an dieser Stelle. Man kann übrigens auch, damit man diejenigen trifft, die viel fahren müssen, die Pendlerpauschale absenken oder erhöhen vielmehr. Also das, was ich ausgebe, weil ich mit dem Auto zur Arbeit fahren muss, wird mir am Jahresende zurzeit mit 38 Cent vergütet. Das könnte auch auf 45 Cent steigen, dass ich das absetzen kann von der Steuer, damit ich diejenigen... So, und das Letzte ist natürlich, sollte mal gucken, dass man mit solchen Instrumentarien eigentlich auch diejenigen trifft, die bedürftig sind. Deshalb wäre jede individuelle Förderung eines Menschen, der wenig Geld hat, sinnvoller als mir zum Beispiel, für meinen Porsche noch Geld nachzuschmeißen, damit ich günstiger tanken kann. Sorry, aber brauche ich nicht, ist auch nicht sinnvoll.
0: Frau Waldeck?
2: Das ist total spannend, dass Sie das Thema bedürftig ansprechen, weil genau das ja Mein Dilemma ist, wenn ich mir die Maßnahmen angucke, die Sie vorschlagen, wir reden ja auch über die kalte Progression, wenn wir in Ihren Antrag reinschauen, da ebenso wie bei dem Thema Tankrabatt sehe ich ganz klar, dass die, die ganz besonders viel fahren, ganz besonders entlastet werden. Und wir haben ja inzwischen einen Mechanismus, um festzustellen, wer fährt ganz besonders viel und verdient aber weniger. Warum gucken wir uns nicht die Zielgruppe spezifischer an und können dann auch Maßnahmen entwickeln, die nicht immer hauruck für 2 Monate gelten müssen und dann wieder ausgesetzt werden? Weil, und da sind wir uns ja eigentlich einig, wir uns auch ein bisschen angucken müssen, wie funktioniert der Markt. Und ich frage mich schon, wenn wir jetzt nach einem Jahr da drauf gucken, dass wir 2x für 2 Monate einen Tankrabatt beschlossen haben, der dann wieder ausgesetzt wurde, weil wir brauchen die Einnahmen ja auch, um unter anderem Straßen zum Beispiel zu finanzieren. Ich mich dann frage, wie soll das denn funktionieren? Die fossilen Preise steigen und steigen, die werden weiter steigen und subventionieren wir dann immer weiter gegen den Markt an, damit sie geringer bleiben. Ich sehe das als Perspektive nicht. Und dann finde ich diesen Punkt der Aussetzung der CO2-Steuer wirklich sehr interessant, weil ich 2022 ganz viele Diskussionen, als das Thema Klimaschutz noch größer war, mit FDP-VertreterInnen geführt habe, weil die gesagt haben, wir haben das beste Klimaschutzkonzept. Wir setzen auf Marktanreize, wir setzen auf Preisanreize und das ist der CO2-Preis und der Emissionshandel. Aber an jeder Stelle, wenn es jetzt Belastung gibt und wir darauf hingewiesen haben, man braucht dann Entlastung an der anderen Stelle, wird jetzt gesagt, ja, dann lass uns doch erstmal den CO2-Preis aussetzen. Und da frage ich mich, wie passt das mit dem Klimaschutzkonzept zusammen? Weil immer wenn es dann hart wird und zu höheren Preisen kommt, es auszusetzen, dann wird ja die Wirkung auch nicht greifen.
4: Die CO2-Abgabe in Deutschland ist keine sich aus dem Markt ergebende Abgabe, sondern eine staatlich willkürlich festgelegte Abgabe. Das wissen Sie noch viel besser als ich. Und das Marktsystem, das wir wollen, den Emissionshandel auch auf Benzin oder andere CO2-emittierenden Themen, der wird eingeführt europäisch. Der kommt erst noch. Und bis dahin ist eine 65 Euro pro Tonne CO2-Festlegung staatliche Willkür. Das hat nichts mit Markt zu tun. Deshalb, erstes Thema, an der Stelle würde ich nie sagen, dass man CO2 nicht bepreisen soll, aber marktwirtschaftlich, marktgerecht bepreisen soll. Und das entsteht dadurch, dass ich damit handeln kann und damit die Bereiche am günstigsten rausnehme aus dem Wettbewerb, die am preiswertesten CO2 einsparen. Das Zweite ist, Sie haben bei der Pendlerpauschale, Frau Waldeck, nach wie vor das System eigentlich nicht verstanden, glaube ich. Die Pendlerpauschale sagt nichts anderes, als dass ich als Arbeitnehmer heute alles an Werbungskosten, was ich habe, absetzen kann. Also alles, was ich investiere für meinen Job, alles, was ich, wenn ich Stifte kaufe oder sonst was. Nur bei den Fahrten zur Arbeit gilt das nicht. Die vollen Kosten darf ich nicht von der Steuer absetzen, da darf ich nur die Hälfte absetzen. Die halbe Wegstrecke und die auch nur zu 38 Cent. Alle wissen, dass diese Pendlerpauschale nicht ausreichend ist, um damit Mobilität zu finanzieren. Und im Übrigen gilt sie auch völlig unabhängig, die Pendlerpauschale, ob ich Auto fahre oder ein anderes Verkehrsmittel in Anspruch nehme. Also wäre es an der Stelle völlig richtig, dass man das macht. Man hat viele Möglichkeiten. Komischerweise kommen SPD und Grüne immer auf die Idee, in den Markt eingreifen zu wollen, und zwar beim Preismechanismus. Und wer Preismechanismen anfasst, der macht Planwirtschaft, und das ist noch immer in die Hose gegangen.
0: Herr Stender, Sie haben gerade den Kopf geschüttelt. Was hat Sie dazu bewegt?
1: Ja, also was ja gerade in die Hose

Steuereinnahmen verringern in einer Zeit, in der uns die schwarz-grüne Landesregierung jeden Tag erzählt, wie knapp eigentlich die eigene Kasse ist. Und dann sagen wir, da sind Mineralölkonzerne, die sowieso schon wahnsinnig reich sind und die machen sich jetzt doppelt so viel die Taschen voll durch die wie noch vor dieser Krise. Das kann nicht richtig sein. Deswegen müssen wir ja natürlich auch dort ansetzen. Und ein zweiter Punkt,

0: Gewinnsteuer, das hatten wir schon mal in Deutschland, hat überhaupt nicht funktioniert, weil niemand einen Übergewinn nachweisen kann. Und deshalb ist das ein interessantes Thema, aber leider nicht durchsetzbar. Eine dieser Varianten, also ich sag mal, wenn man einmal einen Fehler gemacht hat, dann sollte man sagen, okay, war ein Fehler, haben wir mal ausprobiert. Aber den Fehler nochmal zu machen und den Leuten vorzugaukeln, dass eine Übergewinnsteuer jetzt bei Mineralölkonzernen da was abschöpfen würde. Wie denn? Das hatten wir mal, hat nicht funktioniert. Kein Cent hat das in die Kasse gebracht. Deshalb ist das eine Chimäre und kein Vorschlag.
1: Herr Sender, gerne.
2: Also, wenn wir alleine schon ins europäische Ausland schauen, sehen wir ja, wie andere es sehr erfolgreich hinbekommen, auch mit einer Übergewinnsteuer zu arbeiten. Deswegen ist es natürlich absurd zu sagen, naja gut, weil wir es in der Vergangenheit einmal falsch gemacht haben, dürfen wir es jetzt in der Zukunft nie wieder mit einem besseren Modell nochmal versuchen. Ich glaube aber auch, dass ich noch eine Sache von Herrn Deckmann richtigstellen muss. Also ja, es ist richtig, CDU und SPD sind zusammen in der Koalition im Bund, aber auch da gibt es Aushandlungsprozesse. Und ich weiß ganz genau, dass gerade beim Thema Spritpreisdeckel dass die CDU war, die in den Verhandlungen sehr intensiv davon überzeugt werden musste und auch mit Dingen wie einem Tankrabatt zufriedengestellt werden konnte, dass wir uns am Ende auf ein Maßnahmenpaket geeinigt haben, was am Ende den Menschen in unserem Land auch zugutekommt. Der Tankrabatt ist dabei aber die kurzfristige, volkswirtschaftlich nicht so sinnvolle Lösung wie langfristige Maßnahmen wie eine Übergewinnsteuer oder eine Spritpreisdeckel. Ich will aber nochmal, wenn ich darf, einen anderen Punkt ansprechen, den ich in dieser Debatte zu vernachlässigt sehe bisher. Und zwar gleichzeitig an dem Tag, an dem der Tankrabatt angekündigt wurde, wurde der Preis fürs Deutschlandticket erhöht. Ich finde, das ist ein Problem, ein Fehlanreiz, den wir auch setzen. Ich bin so froh gewesen, als wir es damals geschafft haben, in der Ampel das 9-Euro-Ticket einzuführen. Das war ein richtiger Schritt und wir sind jetzt bei einem Preis, wo ich auch sagen muss, da greifen viele nicht mehr zu diesem Abo-Modell, weil es teilweise teurer ist als einige Monatstickets, die in einem städtischen Nahverkehr auch greifen. Und ich würde mir wünschen, dass wenn wir schon über so viel Geld sprechen, was wir in 3 Monaten nicht mehr an Steuereinnahmen zur Verfügung haben und auf der anderen Seite dann aber Dinge, die sehr gut funktioniert haben, wie wir in der Vergangenheit gesehen haben, wie das Deutschlandticket erhöhen preislich, dann sollten wir auch an dieser Stelle noch ein bisschen mehr Balance schaffen. Und da würde ich mir ehrlich gesagt gerade bei der Unionsfraktion im Bund ein bisschen mehr Unterstützung wünschen, denn an uns scheitert es da leider nicht.
1: Apropos Deutschlandticket, ich habe die Zahlen einmal nachgeschaut. Das 9-Euro-Ticket und der Tankrabatt sind für 3 Monate ungefähr gleich teuer für den Staat. Ich habe mir in der Vorbereitung die Frage gestellt, weil die Überschrift für Ihren Antrag auch ist, die Entlastung der Mitte der Gesellschaft und die Geldbeutel der kompletten Mitte. Nicht alle fahren Auto und ich frage mich, ob die Tanksäule der einzige Ort ist, an dem man entlasten kann. Also warum der Spritpreisdeckel, warum die Entlastung über die Tanksäule so groß diskutiert, während, und das haben Sie gesagt, das Deutschlandticket teurer wird.
0: Also Sie haben mit Sicherheit recht, dass es noch andere Möglichkeiten der Entlastung gibt und nicht nur an der Zapfsäule. Aber wir entlasten die Kunden des öffentlichen Personennahverkehrs durch das Deutschlandticket, auch wenn es jetzt 3 Euro teurer wird, immer noch massiv. Das kostet die Länder 1 Milliarde und das kostet den Bund 1 Milliarde. Das ist jetzt nicht so, dass es das geschenkt gibt. Die Verkehrsunternehmen haben Kosten und die müssen bezahlt werden. Und das Land hier übrigens hat sich lange geweigert, überhaupt den 50%-Anteil dieses Themas zu übernehmen, weil das horrend ist natürlich. Das muss aus Regionalisierungsmitteln bezahlt werden und so. Und das Zweite daran ist auch wichtig, wir sind ein Flächenland. Schleswig-Holstein hat leider eine Verkehrssituation, die in der Fläche nicht so ist, dass ich wie in einer Großstadt in Hamburg oder wie in Kiel mit dem öffentlichen Personennahverkehr zu jeder Zeit an jedem Ort auch tatsächlich irgendwo hinkomme. Das funktioniert eben leider nicht. Und wenn das so ist, dann müssen wir diejenigen entlasten, die gerade darunter leiden, dass sie eben auch ein Auto benutzen müssen, dass sie auf die Spritkosten angewiesen sind, weil sie ansonsten zu ihrem Arbeitsplatz nicht kommen. Und deshalb finde ich schon, es ist richtig, an der Stelle anzusetzen. Wie gesagt, wir alle wollen Menschen entlasten, weil wir sehen, dass das, was zurzeit tanken kostet, was Energie kostet, viel zu teuer ist. Übrigens wird die nächste große Welle die Heizperiode sein, die auf uns zurollt, weil Gas und insbesondere noch schlimmer, Erdöl, also Heizöl, das mit dem viele Wohnungen leider in Schleswig-Holstein noch beheizt werden, extrem teuer geworden ist. Dieser Winter wird eine extreme Belastung für Mieterinnen und Mieter und auch für Eigentümer, die mit fossilen Energien

0: niedrigeren heizen. Das kommt ja auch nochmal hinzu. Wenn wir in diesem ganzen Energiebereich nicht dahin kommen, Entlastungen zu schaffen, dann werden wir es nicht so. Natürlich ist richtig, wer eine Wärmepumpe hat, wer auf Erneuerbare umgestiegen ist, dem geht es heute schon besser. Deshalb haben wir ja auch eine Entwicklung bei Zulassungszahlen von Elektroautos, die gut ist. Das macht der Markt übrigens. Weil der Sprit so teuer ist, gehen die Menschen dahin. Das hat kein Förderprogramm geschafft, so viele Zulassungen für E-Autos in Deutschland hinzubekommen, wie die hohen Spritpreise es in den letzten Wochen. Und deshalb sage ich immer nur, ja, entlasten, ja, aber mit den Mitteln der Marktwirtschaft, nicht gegen die Marktwirtschaft.
1: Wir bleiben erstmal beim ÖPNV, Frau Waldeck.
2: Ja, genau. Also ich finde es schon spannend. Ich meine, wir haben jetzt für 2 Monate Tankrabatt mehr Geld ausgegeben, als das gesamte Deutschlandticket im gesamten Jahr kostet. Also nur, um das mal in Verhältnis zu setzen. Und jetzt fehlt eben das Geld, um weitere Entlastungen zu beschließen. Man kann ja sagen, man ist offen für die, aber sie finden eben nicht statt. Also alle Menschen, die ÖPNV fahren...

0: die Konsumenten zu drehen.
1: Ja, das habt ihr aber nicht beantragt im Landtag, sondern ihr habt den Spritpreisdeckel beantragt.
0: Ja, das wäre genau das.
2: Die Frage ging aber davon weg, von mir. Die CDU gerne einmal dazu.
3: Also grundsätzlich, ich finde das Deutschland-Ticket wunderbar. Es hat vor allem ein großes Problem gelöst, was wir in der Vergangenheit hatten. Unterschiedlichste Tarifzonen, große Bürokratie, ehrlicherweise in dem Bereich. Deswegen finde ich super, dass es da ein Angebot gibt, was für ganz Deutschland gilt. Es ist allerdings, und das ist ein Fakt, es ist ja bereits heute ein Angebot, was in sich eigentlich nicht kostendeckend ist. Das heißt, öffentliches Geld dazu bekommt, um es am Ende des Tages zu finanzieren. Das ändert nichts daran, dass es doch ein gutes Angebot ist. Das darf man allerdings schon einmal anerkennen. Und dass die Leistung, dass ich in ganz Deutschland damit unterwegs sein kann, für den Preis, den es aktuell hat, schon eine gute ist, meines Erachtens. Das kann man nicht in Abrede stellen. Und Fakt ist auch, in der gegenwärtigen Krise sehen wir die ersten Auswirkungen preislich an den Zapfsäulen. Wir sehen sie an den Tankstellen und ich bin großer Fan davon, da möglichst da zu entlasten, wo die erste Auswirkung auch zu spüren ist. Und das ist gegenwärtig an den Tankstellen. Das wird perspektivisch auch beim Thema Wärmeversorgung in den Gebäuden sein. Deswegen finde ich es aber auch richtig, dass wir da an die Steuern rangehen. Und da muss man, finde ich, immer wieder darauf hinweisen. Es ist nicht so, dass wir den Leuten dort Geld geben als öffentliche Hand. Wir nehmen ihnen etwas weniger weg. Sie zahlen bereits heute einen überwiegenden Teil an Steuern. Den zahlen Sie in die öffentlichen Kassen. Der wird von den Leuten, die Auto fahren, gezahlt. Wir sagen jetzt nur für einen begrenzten Zeitraum, jetzt müsst ihr etwas weniger abgeben. Und damit können am Ende des Tages die Preise etwas sinken an den Zapfsäulen. Das ist meines Erachtens meilenweit entfernt von einer Subvention. Das ist am Ende des Tages den Bürgern etwas weniger, ich sag mal, an der Tasche wegnehmen.
2: Frau Waldeck?
4: Ich will nur einmal darauf reagieren und sagen, dass genau dieser Gewinn, den wir durch das Deutschlandticket gekriegt haben, jetzt auf der Schwelle steht zu kippen, wenn wir weiter erhöhen, weil wir inzwischen wieder Angebote im Abo-Modell haben, die unter dem Preis des Deutschlandtickets liegen. Also wenn wir die Monatskarte in Kiel angucken für die Busse, dann liegt die inzwischen deutlich unter dem Deutschlandticket und dann machen diese Modelle alle wieder Sinn. Und dann kommen wir genau in diesen Tarifdschungel, der eigentlich versucht wurde, abzubauen mit dem Deutschlandticket. Und deswegen finde ich es auch so ärgerlich, dass wir jetzt an dieses Preismodell rangehen, das immer weiter erhöhen und damit diese geniale Entbürokratisierung, die da gemacht wurde, eigentlich wieder abschaffen.
3: Da möchte ich aber auch einmal direkt darauf reagieren.
2: Gerne.
3: Am Ende des Tages sind das zwei verschiedene Produkte und ob ich nur innerhalb von Kiel unterwegs sein kann oder ganz von Deutschland ist meines Erachtens schon ein nennenswerter Unterschied auch im Leistungssektor. Und Fakt ist ja auch, auch im öffentlichen Personennahverkehr haben wir Tarifsteigerungen, wir haben Kostensteigerungen. Auch die haben Spritpreissteigerungen am Ende des Tages. Deswegen einen fixen Preisdeckel für alle Zeiten, meines Erachtens marktwirtschaftlich absolut das Falscheste, was wir tun können. Stattdessen am Ende des Tages das gute Angebot, was wir haben, sinnvoll weiterentwickeln. Ich finde, das Angebot ist heute schon attraktiv und wir sollten dort entlasten, wo die Leute tatsächlich aktuell auch mehr belastet werden und das an den Zapfsäulen.
2: Sie haben da genickt. Möchten Sie noch mal was ergänzen?
5: Ja, das ist unsere Haltung an der Stelle auch. Ne? Nach dem Motto, wir versuchen immer so zu tun, als ob im öffentlichen Personennahverkehr, jetzt nehmen wir nur mal den Schienenpersonennahverkehr, dass da nur das Thema Subventionierung das Deutschlandticket wäre. Der Schienenverkehr in Schleswig-Holstein kostet das Land aus Regionalisierungsmitteln jährlich 350 Millionen Euro. Das kostet das bestellt. Die Einnahmen aus Fahrkartenerlösen betragen etwa 80 bis 90 Millionen Euro. Das heißt, mit über 220 Millionen Euro subventioniert der Staat den Schienenverkehr. Alles noch vor dem Deutschlandticket. Das darf sich jeder Bahnfahrer gerne bewusst machen, dass er da was bekommt. Dass nur die Autofahrer freundlicherweise irgendwie Geld nachgeschmissen bekommen, sorry, das kann ich nicht erkennen. Insbesondere dann nicht, wenn bei einem Spritpreis von 2,20 Euro der Staat davon 1,20 Euro einsteckt. Der eigentliche Spritpreis, den die Mineralölkonzerne nehmen würden, wäre 1 Euro. 1,20 Euro kassiert der Staat dabei. Da muss man auch sagen, es ist nicht eine Subventionierung, wenn der Staat mal kurzfristig auf Steuern teilweise verzichtet und das ja auch nur in einer Größenordnung von 17 Cent. Trotzdem ist eins richtig, das Temporäre bringt uns nicht weiter. Wir bräuchten eine langfristige und eine Regelung, die dabei dann auch einigermaßen stabile Energiepreise zustande bringen würde. Wobei wir uns alle einig sind, alles, was mit CO2 zusammenhängt, wird mittelfristig, langfristig teurer werden müssen. Das wollten wir alle. Das wollten wir alle in dem Maße, in dem es stattgefunden hat, jetzt vielleicht nicht unbedingt. Da spielen auch exogene Faktoren eine Rolle. Aber das ist nun mal so. Und dann muss man auch sagen, dagegen wird der Staat nicht dauerhaft gegen anfinanzieren können.
2: Abschließend zu dem Thema gerne Frau Waldeck.
4: Ja, ich will nur einfach sagen, also ich freue mich ja, dass wir hier zum Ende nochmal auf einen Nenner kommen. Das ist total gut. Ich mache mir ehrlich Sorge, dass das Deutschlandticket in dem Modell mit der stufenweisen Erhöhung bald einfach nicht mehr das Modell ist, was viele Nutzerinnen nutzen. Wenn wir über alle möglichen Ticketmodelle sprechen, die dadurch abgeschafft wurden, die werden jetzt schrittweise wieder eingeführt. Also dann haben wir am Ende keinen sinnvollen Gewinn dieser Einführung mehr.

0: wenn wir dieses System jetzt schrittweise so weitergehen. Und es geht mir um den Punkt zu sagen, wir wollen eine Entlastung auf allen Ebenen. Und da waren wir eigentlich zu Anfang beieinander, zu sagen, wir müssen uns nicht nur die AutofahrerInnen angucken, sondern wir sollten in verschiedenen Bereichen gucken. Und dann frage ich mich, und vielleicht gibt es ja da noch ein bisschen Zeit in den nächsten Wochen, was ist denn dann die Antwort? Also Deutschlandticket soll erhöht werden, die DB macht auch ihre Fernverkehrspreise, die werden auch weiter steigen so, also, und das in einem horrenden Maße, also darüber sprechen wir relativ wenig. Dann frage ich mich, welche Entlastung soll es denn geben für BahnfahrerInnen, wenn wir uns doch einig sind, dass es in allen Bereichen Entlastung geben sollte?
1: Genau, die Einigkeit besteht in der Entlastung für alle und damit würde ich gerne die erste Hälfte hier schließen. Wie genau die Entlastungen dann aussehen, das werden wir alle noch sehen. Ich glaube, Sie sind da genauso gespannt wie ich. Heimliche Aufnahmen, die im Netz verbreitet werden, waren gerade zum Oktoberfest wieder Thema auf dem sogenannten Teufelsrad, wo Frauen unter den Rock gefilmt wurde. Mit meistens Handys, aber mittlerweile kommen auch Minikameras oder Smart Glasses zum Einsatz. Und die SPD stellt deshalb den Antrag zum Schutz der Privatsphäre, der gestärkt werden soll. Unzulässige Filmaufnahmen mit Smart Glasses, Minikameras und vergleichbaren Geräten wirksam unterbinden. Und zu diesem Thema haben wir folgende PolitikerInnen aus dem Schleswig-Holsteinischen Landtag eingeladen. Einmal von der CDU Michel Deckmann, von Bündnis 90 Die Grünen Katharina Nies, von der SPD Beate Raudis und von der FDP Bernd Buchholz. Hallo. Gerne, Frau Raudis, der Antrag kommt von Ihrer Partei. Erläutern Sie den doch mal.
2: Ja, Sie haben gerade darauf hingewiesen. In den Medien liest man Berichte, in Social Media sieht man Tatsachenberichte über das unerlaubte Filmen mit den neuen technischen Möglichkeiten. Smart Glasses, Kamerabrillen, immer kleinere Kameras. Die Technik wird unsichtbar. Aber was passiert eigentlich mit unserer Privatsphäre, mit unserem Recht am eigenen Bild, wenn wir gar nicht mehr merken, dass wir gefilmt werden? Und das ist für uns der Anlass gewesen, diesen Antrag dem Landtag vorzuschlagen, wo wir fünf konkrete Forderungen benennen, dass wir einmal sagen, auf Bundesebene muss sich da jetzt jemand mal drum kümmern und zuständig fühlen. Das ist sozusagen der Wink nach Berlin. Und dann wollen wir gerne hier im Land das regeln, was wir regeln können. Und da gehen wir hin und sagen, wir möchten, dass es klare Verbote, Verbotszonen, wenn Sie so wollen, gibt, nämlich überall da, wo Menschen nicht ausweichen können. Das sind natürlich die berühmten Schwimmbäder. Das ist aber auch der öffentliche Nahverkehr, wo man sich nicht verstecken kann. Da muss klar sein, unbefugte Filmaufnahmen sind verboten und müssen auch unterbunden werden. Dann möchten wir, dass die Hausordnung, Beförderungsbedingungen entsprechend angepasst werden. Dann möchten wir auch, dass der Schutz ausgeweitet wird, dass wir zusammen mit Schulträgern, zum Beispiel den Kommunen, prüfen, ob solche Aufnahmeverbote auch bei Schulen, Sportplätzen, Spielplätzen, Jugendeinrichtungen umgesetzt werden können. Und dann brauchen wir eine landesweite Informationskampagne und auch eine Medienkompetenzkampagne, um das mal ganz klar zu sagen. Das Personal muss geschult werden, denn die technischen Möglichkeiten, die wachsen unendlich schnell und wir müssen beim Schutz unserer Privatsphäre nachbessern. Wo Menschen nicht mit Aufnahmen rechnen müssen, da muss klar sein, das ist nicht erlaubt, hier zu filmen. Unsere Privatsphäre braucht den Schutz und wir machen da den ersten Aufschlag.
1: Frau Nies, Sie sind Frauenbeauftragte Sprecherin und ich finde spannend, dass Sie zu dem Thema heute hier sind. Warum?
3: Naja, Sie haben das ja auch gerade mit einem Beispiel eingeleitet, das zeigt, dass Frauen besonders betroffen sind. Und die Beispiele, die jetzt langsam publik werden, oftmals eben auch Frauen sind, die sagen, ich wurde heimlich über eine Smart Glasses gefilmt. Ich habe mein Einverständnis dafür nicht gegeben. Ich wurde gezielt gefilmt, also genau das, was man eigentlich in öffentlichen Räumen nicht machen darf. Und es sind unter Umständen auch intime Aufnahmen daraus entstanden. Und die Frauen, denen das passiert, denen fällt das ja erst auf, wenn das Ganze auch noch ins Netz gestellt wurde. Und das ist das große Problem, das hat die Kollegin Raudis ja gerade angedeutet. Das ist das Problem, was wir immer im Kontext digitaler Gewalt haben. Und deswegen stehe ich auch hier, weil ich finde, das hat auch Gewaltschutzaspekte, die da unbedingt mitgedacht werden müssen. Dass wir das Problem haben, dass natürlich das Ganze dann ganz schnell vervielfältigt ist und ich krieg's nicht wieder aus dem Netz, ich kann es nicht umkehren. Das heißt, es ist umso wichtiger, präventiv Schutzmaßnahmen zu ergreifen. In der Zielsetzung, würde ich sagen, sind wir uns da auch einig mit der Opposition. Wir gucken an unterschiedlichen Stellen dann vielleicht ein bisschen im Detail anders drauf.
1: Okay, dann gerne einmal die Stimmen der Herren aus der Runde dazu. Wir starten mit Ihnen, Herr Buchholz.
4: Gerne, weil ich finde das auch logisch, dass man sagt, dass das besonders ein Thema von Frauen ist, aber es ist es nicht. Es ist genauso ein Thema für Männer. Ich bin in der Öffentlichkeit auch, wenn ich da bin, dann will ich, wenn ich gefilmt werde, wissen, dass ich gefilmt werde und dass das gegebenenfalls hinterher benutzt wird. Und schon gar nicht will ich in irgendeiner Sauna oder an irgendeinem Strand irgendwie abgelichtet werden, weil das meine Persönlichkeitsrechte sind. Und deshalb, da glaube ich, sind wir uns alle einig, das muss wirksam geschützt werden. Und unsere Rechtsordnung, um das mal zu sagen, ist auf diese Dinge so derzeit noch nicht genügend eingestellt. Wir kommen aus einer Zeit, in der die Vervielfältigung solcher Dinge allenfalls in Zeitschriften oder im Fernsehen, im Linearen oder sonst was stattfinden könnte. Heute kann jeder Aufnahmen machen und die sofort ins Internet stellen und damit eine riesige Öffentlichkeit schaffen, was eine völlig andere Dimension hat, als es das früher hatte. Denn, das muss man auch mal sagen, das heimliche Fotografieren im öffentlichen Raum ist nicht per se verboten in Deutschland. Das ist das Thema, das Geschäftsmodell der Privatdetektive. Also das ist nicht per se verboten. Erst die Veröffentlichung eines Bildes nach dem Kunsturhebergesetz ist verboten oder auch nach der Datenschutzgrundverordnung eingeschränkt nur zulässig. Also da gibt es schon auch Zonen, wo man sagen muss, da ist einfach durch diese Smartness, durch diese Heimlichkeit, die da jetzt stattfinden kann, eine neue Dimension entstanden, gegen die wir uns neu mit der Rechtsordnung auseinandersetzen müssen. Und ich finde, dass in bestimmten

0: Ministerin Hubich, die das angekündigt hat. 184k wurde angesprochen und das ist genau das, der Punkt. Also wir haben aktuell noch eine Rechtslücke strafrechtlich, was das gezielte heimliche Ausspähen und Fotografieren und Filmen angeht. Insbesondere in Bereichen, die eigentlich besonders schutzwürdig wären. Also wie Schwimmbad, Sauna, Strand wurde alles gerade genannt. Und da kann man auch ÖPNV ein Stück weit als sensiblen Bereich einfach mit rein rechnen. Und das ist super, wenn das auf Bundesebene angegangen wird, aber wir warten da eben jetzt schon relativ lange drauf. Ich glaube, die Verbändeanhörung war im Juni und das wäre schön, wenn das dieses Jahr noch was würde. Und vor allem ist auch gut, dass dieser Gesetzesentwurf auf Bundesebene nicht nur die strafrechtlichen Punkte beinhaltet, sondern auch zivilrechtliche Erleichterungen, sodass nachher die Beschwerdewege auch leichter werden und die Anzeigen, weil es zum Beispiel auch ein Auskunftsrecht beinhaltet, sodass betroffene Personen von den Plattforminhabern dann auch die Identität der Täter bekommen müssen, mit Richterinnenvorbehalt und so weiter. Ich kenne das jetzt, kann es nicht gerade im Detail sagen. Aber das ist total wichtig, dass auch zivilrechtlich das einfacher wird. Und ich möchte aber vielleicht noch mal einen kleinen Dissens deutlich machen oder andersherum, wo mir jetzt persönlich der Antrag der SPD nicht weit genug geht. Und zwar finde ich, dass es auch eine Verantwortung der Hersteller gibt. Und das ist völlig in Ordnung, dass ihr euch erstmal auf die landesrechtlichen Punkte fokussiert habt. Aber für mich wäre das eine wichtige Dimension, die nicht rausgelassen werden sollte. Und dass man eben noch mal stärker auf diesen Punkt geht, Datenschutz durch Technikgestaltung. Da gibt es zwei Punkte. Einmal geht es ja darum, dass bei den Smart Glasses die Aufnahmefunktion erkennbar sein muss. Da streiten sich gerade die Geister. Ne? Bundesnetzagentur sagt, wir haben geprüft und es ist alles okay. Hamburger Datenschutzbehörde hinterfragt das stark. Und die Datenschutzbeauftragten haben letzte Woche dazu, also diesen Bericht aus Hamburg zur Kenntnis genommen und auch noch mal bestätigt, Achtung, Achtung, liebe Nutzende, nicht alles, was eine Smart Glasses kann, ist auch erlaubt. So, und das fand ich interessant, weil die Verantwortung dort ja dann erstmal Richtung NutzerInnen gegeben wird und die haben natürlich auch eine Verantwortung, aber ich finde es eben auch wichtig, dass die auch in Richtung Hersteller geht und deswegen Erkennbarkeit der Aufnahmefunktion ist auf jeden Fall bei vielen nicht gegeben und der zweite Punkt ist, wenn ich die Erkennbarkeit wegmache, also wenn ich die Lampe verdecke, ausmache, kaputt mache und so weiter, dann müssten die Geräte so technisch gestaltet sein, dass sich die Aufnahmefunktion dann auch ausschaltet und man gar nicht mehr aufnehmen kann. Also es müsste gekoppelt sein aneinander, nur mal als ein Aspekt.
1: Und Frau Raudis, könnte Sie sich vorstellen, den Antrag um den Punkt zu ergänzen?
2: Also die Koalition ist ja herzlich eingeladen, Ergänzungsvorschläge zu machen. Wir können den gerne in den Ausschuss überweisen und dann da auch noch mal intensiv drüber reden, ob das geeignete Maßnahmen sind. Ich habe hier jetzt mal einen Aufschlag gemacht. Ich will aber gerade zu dieser Technik was sagen. Wenn ich das dann national regle in Deutschland, dass gewisse technische Einschränkungen bei den Geräten vorhanden sein müssen, ja toll, dann ist es für alle Geräte, die in Deutschland verkauft werden, geregelt und dann fahre ich nach Dänemark oder nach Frankreich oder ich fliege nach England und kaufe es mir da oder ich bringe es mir aus den USA mit. Dann wird niemand mehr kontrollieren, ob diese Nutzungseinschränkungen vorhanden sind. Und sich jetzt vorzustellen, dass ein internationaler Hersteller, egal wo er sitzt, jetzt extra produziert, nur für den deutschen Markt. Also das ist zwar immer schön gedacht, aber da sind die Umgehungsmöglichkeiten so groß, dass ich ernsthaft, glaube ich, mich auf das nicht alleine einlassen möchte und sagen, also wir machen da einfach eine Technikbremse und dann funktioniert es nicht. Das hat schon bei anderen Sachen nicht geklappt. Also, genau.
1: Okay, Herr Deckmann.
3: Also ich glaube, man darf die Kollegin Niese aber auch jetzt nicht so verstehen, als hätte sie gesagt, nur das soll kommen und der Rest ja nicht. Also,
4: nee, das habe ich auch.
3: Es klang am Ende so ein ganz kleines bisschen so, nichtsdestotrotz, und da haben Sie natürlich einen Punkt. Eine einzelne Sonderregelung nur für den deutschen Markt ist herausfordernd. Das ist aber ein Ansatz, wo man zum Beispiel auch über die Europäische Union meines Erachtens durchaus gehen könnte. Wir haben einen gemeinsamen Markt, das heißt, wir können da gemeinsame Standards setzen. Das ist zwar noch ein längerer Prozess, aber das wäre dann meines Erachtens auch durchaus eine Markt-

0: Das wird ein schwieriges Kapitel. Die sitzen dann nicht nur in den USA und in China, sondern sonst irgendwo auf der Welt. Und ehrlicherweise, die halten sich an deutsche Rechtsordnung nicht die Bohne. Das wird man kaum verhindern können. Es muss auch ehrlich gesagt ein bisschen darum gehen, dass wir mal gucken, was ist es eigentlich, das uns an diesen Themen so stört. Denn wir werden ja Entwicklungen erleben in Zukunft, die durchaus nutzbringend sind. Meine Brille heute hat überhaupt keine Funktion. Aber in Zukunft wird sie möglich, also außer meine Sehfähigkeit zu verbessern, aber sie wird in Zukunft möglicherweise dazu dienen, dass über eine KI mir angezeigt wird, mit wem ich es in meinem Gegenüber zu tun habe. Wie der richtige Weg denn eigentlich ist, den ich gehen soll, wenn mein Navigationssystem anzeigt. Und das habe ich heute im Auto vorne im Display und das habe ich demnächst wahrscheinlich in meiner Brille, weil das, was ich sehe, übertragen werden kann, live auf einen Server, der mir dann mit künstlicher Intelligenz sagt, was ich da eigentlich vor mir sehe. Und das hat ja durchaus Nutzen an vielen Stellen. Wir müssen also darauf setzen, was ist eigentlich das Schwierige daran. Und das Schwierige ist die Heimlichkeit der Aufnahme und das Verbreiten hinterher. Das Schwierige ist nicht das Wahrnehmen. Das Schwierige ist, nehme ich es auf, zeichne ich es auf, verbreite ich es im Internet und weiß mein Gegenüber, mit wem, was es jetzt zu tun hat. Und genau da, glaube ich, ist es ein wichtiges Thema, dass wir in unserem Land dafür sorgen können, dass jedenfalls diese Heimlichkeit unterbunden werden kann. Wer sich mit solchen Dingen im öffentlichen Raum bewegt, der muss kenntlich machen, dass er da irgendwas macht. Dann hat jeder die Möglichkeit, dem auszuweichen, dem zu entgehen, genau. Und zu sagen, nee, damit will ich nichts zu tun haben. Das sind aber Grundsätze in der Frage, da bewegen wir uns ganz am Anfang. Ich fürchte, dass wir technische Entwicklungen noch erleben werden, die uns noch vor ganz andere Herausforderungen stellt, weil die auch viele Nutzungsthemen haben werden, die viele Menschen als positiv empfinden und auch haben wollen, auch wenn sie dazu führen, dass Bilder, die ich durch meine Brille sehe, im Zweifel auf irgendeinem Server abgeglichen werden.
1: Sie haben gerade eine Frage angekratzt, die ich mir auch gestellt habe, weil gut, dass Sie es gesagt haben, dass Ihre Brille sonst nichts kann, aber mittlerweile sind die ja auch so gut gebaut, dass man das teilweise nicht sieht. Also sollte man sie verbieten, wer kontrolliert das oder wie kontrolliert man das?
0: Meine Brille kann sehr viel, Entschuldigung, ja, die sorgt dafür, dass ich alles klar sehe, aber diese Funktionen, das ist eben das Thema, die werden noch von ganz anderer Qualität sein, als nur Bilder aufzuzeichnen.
2: Ja, genau, und deswegen glaube ich, man kann es versuchen, über eine europäische Regelung auch an die Hersteller ranzugehen. Wie gesagt, ich glaube, das ist dann aber ein langer Weg und das kann nicht ersetzen, sich mit den anderen Themen zu beschäftigen. Also das kann eine weitere Ergänzung sein, aber das andere muss man schon, glaube ich, vor Ort gucken. Und deswegen habe ich ja als letzten Punkt auch gesagt, Aufklärung, Medienkompetenz. Also genauso, wie wir hoffentlich in den Schulen und überall den Kindern beibringen, es ist nicht okay, wenn dich ein Fremder einfach fotografiert mit seinem Handy, müssen wir natürlich auch dafür sorgen, dass klar ist, wenn ich den Eindruck habe, hier wird irgendwie gefilmt, das muss ich nicht dulden. Und ich weiß auch, ich darf nicht filmen, selbst wenn meine Brille das kann oder irgendein anderes Gerät, ohne dass ich vorher gefragt habe. Also das ist ja auch eine Verhalten, das man lernen und beibringen muss und deswegen Aufklärung und auch Medienkompetenz und Punkt.
1: Frau Nies?
3: Also vielleicht zum einmal von hinten nach vorne zum letzten Punkt. Wir haben ja im Mai schon unseren 10-Punkte-Plan gegen digitale Gewalt aufgesetzt. Über die Landesregierung, über einen Landtagsbeschluss. Und da ist zum Beispiel eine Aufklärungs- und Informationskampagne zum Thema digitale Gewalt drin. Und ich fände es jetzt, also es ist grundsätzlich total legitim, dass ihr sagt, Menschen müssen darüber informiert werden. Aber ich würde jetzt eher sagen, also das ist da inbegriffen, als dass man da jetzt noch eine zusätzliche Kampagne nur zum Thema Smart Glasses macht. Weil in der Kampagne, die ja jetzt gerade vorbereitet wird vom Landesfrauenrat und ab 27 starten soll in der Umsetzung, geht es ja auch um bildbasierte Gewalt und nichts anderes ist das. Ne? Also das ist auch bildbasierte Gewalt, die dann passieren kann. Und die anderen Punkte sind eben die Datenschutzfragen. Ich wollte noch mal zu dem Punkt vorher sagen, genau, ich habe gar nicht gesagt entweder oder, sondern, ne, wie Herr Denkmann auch gesagt hat, sozusagen ergänzend. Ihr habt in eurem Antrag vor allen Dingen Punkte drin, die aufs Hausrecht abzielen. Deswegen, Hamburg ist ja vorangegangen und das ist total super, aber Hamburg ist

0: im Stadtstaat und kann dadurch natürlich auch in kommunaler Funktion seine Schwimmbadhausregeln so und so gestalten. Wir können das nicht. Wir können das nur indirekt und nur darauf hinwirken. Aber gerade deswegen finde ich es eben auch wichtig, nochmal klarere Punkte auch Richtung Bundesebene zu senden, damit wir nachher auch einheitliche Nutzungsverbote haben. Also, dass wir dann nicht in, weiß ich nicht, Mecklenburg-Vorpommern, Schleswig-Holstein und Hamburg dann unterschiedliche Regeln haben. Das finde ich schon wäre mittelfristig das Ziel, dass das dann einheitliche, bundeseinheitliche Nutzungseinschränkungen sind. Zum Beispiel in den genannten Bereichen wäre ich sehr für. Und letzter Punkt, weil es noch nicht genannt wurde, nur indirekt. Natürlich können diese Brillen auch Nutzen haben und Assistenz also Hilfen sein für Menschen, die Assistenz brauchen, für Menschen mit Behinderung und Beeinträchtigung. Und die müssten, finde ich, von Nutzungseinschränkungen auch ausgenommen sein. Also da muss man eben auch noch mal genau hingucken, wenn jemand einen Behindertenausweis hat, dass das dann für die Person nicht gilt, wenn sie dieses Hilfsmittel braucht. Wo ich sagen würde, man muss nicht alles mitmachen, Bernd, ist das, was du beschrieben hast. Ne? Also das mag dann so sein irgendwie in ein paar Jahren, dass es dann solche Brillen mit diesen fantastischen Funktionen gibt, aber die muss man dann vielleicht eben nicht in der Sauna oder im Schwimmbad mitnehmen. Das würde ich mir dann wünschen.
1: Ja, auch kein Navigationssystem.
0: Genau. Aber oder dass man dir da gegenüber vorstellt, hallo, da liegt XYZ. Nein, aber...
2: Ja. Aber diese Brillen gibt es ja schon. Wahrscheinlich haben wir den gleichen Beitrag gehört im Radio, wo das beschrieben wurde. Und deswegen glaube ich, alles, was die Kollegen von der Regierung sagen, ist richtig, also ist nicht falsch. Aber es kann jetzt ja nicht der einzige Weg sein, zu sagen, wir schieben es mal nach zum Bund und wir schieben es zur EU und wir warten dann, bis es kommt. Gerade jetzt der Hinweis zum Beispiel auf diese Kampagne gegen digitale Gewalt, die wird vorbereitet, soll zum 1. Januar starten. Ja, deswegen, wenn wir jetzt morgen, übermorgen entscheiden, wir möchten bitte, dass dieses Thema da noch mit reinkommt, umso besser. Ja. Ne? Dann kann man es mit aufnehmen. Wunderbar, ist uns schon Genüge getan. Und ich glaube, wir haben auch genug Möglichkeiten, auf die Kommunen einzuwirken und mit den Kommunen ins Gespräch zu gehen. Weil da gibt es auch Menschen, die sich für das Thema digitale Gewalt... Aber ich will auch diesen Aspekt nicht außen vor lassen. Kinderschutz. Im Blick haben, die sich um das Thema Prävention vor sexualisierter und digitaler Gewalt kümmern. Und wir geben ein Heidengeld aus, um die Verbreitung von kinderpornografischen Erzeugnissen, um es mal so zu sagen, von kinderpornografischen Daten einzuschränken, zu bekämpfen, zu verfolgen. Auf der anderen Seite, wenn wir hier nichts machen, schaffen wir Möglichkeiten, wie immer wieder neue entstehen. Also ist da auch, glaube ich, schon ein Punkt, wo wir dann nicht nur darauf warten, dass andere was tun, sondern selber auch in der Verantwortung sind, da auch was zu machen als Land.
3: Frau Nies, ich konnte da Zustimmung erkennen. Herr Deckmann, kann man die bei Ihnen auch finden?
4: Also ich glaube grundsätzlich, dass wir auf allen Ebenen aktiv werden müssen, definitiv. Aber ich hätte auch unsere Wortmeldung bisher nicht so verstanden, als ob wir da die Verantwortung irgendwo hinwegschieben wollen. Am Ende des Tages muss man sie dort adressieren, wo sie ist. Gleichzeitig möchte ich einen Punkt anbringen, den darf man in der ganzen Debatte nie vergessen. Es ist am Ende nicht die Technik, die die heimlichen Aufnahmen erst einmal macht. Im Regelfall ist das der Mensch, der sie anwendet. Da müssen wir fein unterscheiden. Es ist nicht die Technik, die irgendwie Teufelszeug ist, sondern es sind die Menschen dahinter, wo ich deswegen auch grundsätzlich das Thema Sensibilisierung der Öffentlichkeit auch potenzieller Täterinnen und Täter richtig finde, dass da von Anfang an klargestellt wird, das ist ein Fehlverhalten. Und ein Thema, was wir bisher tatsächlich nur begrenzt hatten, es wurde vom Kollegen Buchholz grob angerissen, ist aber eigentlich nochmal das Thema, wie gehen wir damit um, wenn zum Beispiel jetzt nicht nur um die hilfsbedürftige Person, die sie einfach braucht, die technische Unterstützung, sondern ein normaler Bürger damit durch die Straßen geht, im öffentlichen Raum Aufnahmen macht, zum Beispiel, weil er, ich nenne es mal, sich Google Maps auf die Brille projizieren lässt, aber dabei die Daten verarbeitet werden und im Ausland am Ende des Tages landen, wo am Ende des Tages mit unserem heutigen Datenschutz meines Erachtens das nur wenig kompatibel ist. Denn ich glaube, die wenigsten Bürgerinnen und Bürger wollen am Ende des Tages, dass ihre Daten, ihre Bewegungen im öffentlichen Raum durch einen Dritten aufgezeichnet werden, der vielleicht gerade eine sinnvolle Funktion nutzt, wo sie am Ende des Tages aber nicht mehr Herr drüber sind. Und das ist ein Thema, das haben wir bisher nur wenig angerissen. Ich glaube, das wird aber eine allgemeine gesellschaftliche Debatte sein, die wir in den kommenden Jahren und Jahrzehnten weiterführen müssen, weil wir sind gerade ja am Beginn eines Zeitalters, wo sich so viel verändert. Die Digitalisierung steht nicht mehr vor der Tür. Wir sind mittendrin. Unsere Kinder und Kindeskinder werden technische Möglichkeiten haben, die wir heute noch gar nicht vorstellen können. Und da werden wir uns auch über das Thema Daten intensiver austauschen müssen und wer sie am Ende nutzen kann.
5: Also nicht nur unsere Kinder, glaube ich, werden das nutzen, sondern wir werden das selber noch nutzen. Genau. Das ist kein Science Fiction heute. Und ehrlicherweise, die Brille, die ich noch als Brille erkenne, mit der Leuchte, die mir noch sagt, dass da eine Aufnahme stattfindet, wenn sie dann nicht abgeklebt oder zerstört worden ist, das ist ja alles noch ein Thema, dass die Kontaktlinse, die mit dem Internet verbunden ist und in die eingespiegelt wird, was ich alles wissen muss, die ist dann überhaupt nicht mehr zu erkennen. Und das ist dann nicht nur eine Sehhilfe, sondern das ist dann plötzlich ein Gerät, mit dem ich ja, teilweise Nützliches, aber teilweise eben auch anderes anstellen kann. Es ist dann eine Verhaltensthematik. Wie gehe ich damit um? Was mache ich damit? Kann mein Gegenüber wissen, dass wer so guckt, der hat im Zweifel auch eine Software dahinter, die ihm sagt, ich weiß immer ganz genau mit den Vornamen und Nachnamen und dem Alter, weil wir uns kennen, wen ich da begrüße. Das kann ja total praktisch sein, aber es ist möglicherweise auch etwas, das in einer freiheitlichen Gesellschaft dann eher zu Unfreiheit führt. Das ist eine sehr grundsätzliche Debatte, finde ich. Ich jedenfalls möchte meine Privatsphäre jedenfalls noch breit ausleben dürfen und nicht das Gefühl haben, dass ich permanent von irgendwelchen Menschen beobachtet wäre, die das gleichzeitig mit irgendwelchen Servern spiegeln oder auf irgendwelche Plattformen stellen können. Ihr schreibt in euren Antrag rein, im öffentlichen Personennahverkehr soll das auch so sein. Im öffentlichen Personennahverkehr wird alles Video aufgezeichnet. Genau. Alles. Aus Sicherheitsgründen. Mhm. Hat auch seine Berechtigung. Nee, nicht von Privatpersonen, aber von denjenigen, die die Verkehrsunternehmen überwachen. Das kann man jetzt auch sagen, ja, das hat ja alles seinen guten Sinn und wir haben diese Übergriffe. Also, ja. Für mich ist das auch schon so ein bisschen Unfreiheit, wenn ich das mal sagen darf. Ich möchte auch gerne mal ungesehen mit der Bahn fahren dürfen. Darf ich das nicht mehr in einem Land? Wenn ich mir dann, und jetzt schlage ich mal einen ganz weiten Bogen, ins aktuelle Polizeirecht in Schleswig-Holstein gucke, dass das auch noch mit Beobachtungen, heimlichen Videoüberwachungen verbunden werden kann, die dann Identitätserkennung durch Fernüberwachung KI gestützt vornimmt, dann wird Big Brother plötzlich zum ganz realen Thema. Und das sind Technologien, die nicht nur der Staat einsetzen kann, sondern das sind Technologien, die demnächst auch Private einsetzen können.
3: Das geht ein Stück zu weit weg von den von der ursprünglichen Frage, aber ich verstehe, warum Sie den Bogen geschlagen haben, Frau Nies. Wie waren gerade Ihre Gefühle dazu? Ich habe nicht das Gefühl, dass da vollkommene Zustimmung war.
0: Doch, tatsächlich habe ich nur so angespannt zugehört, weil Herr Buchholz das sehr weit ausgeführt hat, was ich in einem Satz auch sagen wollte, nämlich, dass dass wir den Begriff nochmal haben, diese automatisierte Gesichtserkennung, die als Funktion da jetzt schon hinterlegt wird durch die integrierte KI-Software. Also das wir hatten eben das Aufnehmen von Leuten, aber das ist halt auch, das ist das, was du beschreibst und aus meiner Sicht gibt es da, deswegen habe ich vorhin gezuckt, da gibt es keine Rechtsgrundlage für, das ist, also sehe ich nicht, dass das jetzt schon irgendwie erlaubt wäre und deswegen finde ich es gut, dass wir jetzt anfangen einzuleiten und dagegen vorzugehen und auch auf Bundes- und EU-Ebene und so weiter, damit wir gar nicht erst dahin kommen, dass automatisierte Umfeld- und Gesichtserkennung und Abspeicherung in der Cloud von all unseren Daten durch Privatpersonen dann irgendwann erlaubt ist. Also weil aktuell ist es das nämlich nicht, sondern sie bewegen sich da in einem komplett rechtsfreien Raum und das ist das, und jetzt schließe ich wieder den Kreis, was die Datenschutzbeauftragten letzte Woche eben meinten, nicht alles, was ein Smart Glass kann, ist auch erlaubt und rechtlich zulässig und das ist zum Beispiel so ein Beispiel.
3: Gehen Sie mit, wenn ich sage, dass wir Einigung darin finden, dass eine rechtliche Grundlage für exakt solche Geräte geschaffen werden muss und dass da ein bisschen zügigerer Schritt angesichts der Flottenentwicklung angegangen werden muss?
5: Ich würde es nicht an den Geräten festmachen. Und ich würde jetzt nicht über Smart Glasses oder schlecht erkennbare Kameras reden, sondern ich würde von der Heimlichkeit von Bildaufnahmen im öffentlichen und insbesondere im privaten oder im Intimsphärebereich reden. Übrigens sind wir so ganz rechtlos ja in dem Bereich nicht. Es gibt einen 201a des Strafgesetzbuches, der jedenfalls beim Eindringen in die Privatsphäre schon heute sagt, dass das strafbar ist und zwar nicht zu knapp. Ehrlicherweise setzen sich manche Leute darüber hinweg, ohne offenbar zu wissen, wie diese Rechtsregelungen eigentlich sind. Also der berühmte Influencer, der in die Wohnung geht und da dann Aufnahmen macht, mit Verlaub, das ist nicht nur rechtswidrig, das ist strafbar. ohne Einwilligung. Das gibt es alles ja auch schon. Wir müssen den Rechtsrahmen verändern, aber wir müssen ihn so verändern, dass er handhabbar bleibt, dass wir auch unsere Ermittlungsbehörden und unsere Polizei nicht komplett überfordern. Wer soll das denn wie kontrollieren? Und ein Rechtsstaat, der Rechtsregeln setzt, der muss immer auch darauf achten, dass diese Rechtsregeln auch durchgesetzt werden. Auch das ist eine Geschichte, wo ich heute sage, viele Herausforderungen.
0: Genau, aber deswegen habe ich da einen Dissens, deswegen wäre ich nie nur bei der NutzerInnen-Ebene, sondern auch bei der herstellenden Ebene. Und ich weiß, also ich glaube, Sie meinten es nicht so, aber ich würde auch verneinen, also ich will nicht, dass eine Rechtsgrundlage dafür geschaffen wird, damit das dann alles legitim passieren kann. Genau das Gegenteil. Ja, ja. Ich möchte, dass wir nochmal deutlich machen, dass es dafür keine Rechtsgrundlage gibt und wo es auch Nutzungsverbote geben muss für Smart Glasses, damit sozusagen das nicht immer weiter gesponnen wird, diese technischen Utopien, die langsam Realität werden.
2: Genau. Ich glaube, wir haben eine Einigkeit, dass es ein Thema ist und dass wir, mit dem wir uns beschäftigen müssen.
0: Genau.
2: Wir sind noch nicht ganz sicher, noch nicht ganz einig, was die richtigen Wege sind und wo wir genau ansetzen. Aber das, dafür dient ja die parlamentarische Debatte auch, dass man sich dann verständigt und sagt, das ist das Thema, um das wollen wir. Wir müssen uns drum kümmern. Denn Kollege Buchholz hat ja erzählt, was ein Rechtsstaat zu leisten hat. Ein Rechtsstaat muss aber auch seine Bürgerinnen und Bürger schützen. Und er muss ihre Grundrechte schützen. Und das tun wir jetzt eben nicht ausreichend.
3: Damit schließen wir die Runde für heute. Das sind hervorragende Schlussworte. Ich sage vielen Dank an meine Gäste heute und einen schönen Abend.
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0: Im Laufe der Jahre, Sie machen das ja schon sehr lange, haben Sie sicherlich ja immer mehr Routine bekommen. Geht das dann vielleicht auch ein bisschen schneller als früher, Ideen oder Bilder umzusetzen? Oder ist das gleich lang?
1: Ich glaube,
2: unterschiedlich.
1: Ja, es ist wieder, ist die Antwort unterschiedlich. Denn einmal geht das sehr schnell und man hat natürlich mehr Erfahrung. Also ich weiß schneller, ob er etwas wecken will, aber das kann auch immer sein, dass ich mich ein Anfänger fühle und das Gefühl habe, dass ich wieder aufs Neue anfangen soll.
0: Warum Fotografie, warum nicht Malerei?
1: Ja, für mich ist es sehr wichtig, dass der Betrachter meiner Werke sich damit identifizieren kann. Also ich möchte den Betrachter ein bisschen reinziehen und Fotografie ist dafür für mich das richtige Prozess.
0: Sie sind ja jetzt auch für zur Ausstellungseröffnung, aber auch als Artist in Residenz. Mhm. Wo zieht es Sie denn eher hin? Zum Meer oder aufs Land? Lieber zum Meer, am Strand oder in den Dörfern oder vielleicht auch hier in die Marsch, in die

0: Beide, wo wird vielleicht neue Kunst entstehen? Was haben Sie da für eine Idee?
1: Also ich mag den Marsch sehr und auch die Dörfer, die sind so schön hier. Sind für mich aber nicht für mich ein Platz, wo ich fotografieren werde. Was mich hier interessiert, ist, dass die Gebäude, aber auch die Bäume, die gehen bis auf Strand hinein. Also die Strip vom Strand aus, wo es eine Mischung gibt. Den finde ich, bemerke, dass ich das ist mehr für mich das Interessante ist hier.
0: Frau Wulff-Thomsen, zum Schluss nochmal zum Buch, zu dem erwartenden Buch von Otto Heinrich Engel und seine Bilder. Wann ist dieses Buch fertig und wann wird das vorgestellt?
2: Also das Buch ist in der Anlieferung. Ich habe leider noch kein genaues Datum, wann das Buch jetzt bei uns wirklich im Shop angeliefert wird. Also es handelt sich um wenige Tage. Wir haben ja einen neuen, überhaupt erstmalig einen Bestandskatalog zu den Werken von Otto Heinrich Engel gemacht. Und zwar uns konzentriert auf Werke, die hier auf Föhr, Amrum und in Hallingen entstanden sind. Das sind alles Werke, die sich in der Sammlung Kunst der Westküste befinden. In diesem Katalog stellen wir nicht nur die Werke vor, sondern stellen sie auch in den Kontext. Wir können fast jedes Haus, was er gleichsam porträtiert hat, oder jede Person, die in den Bildern auftritt, auch namentlich benennen, sodass eine große Identifikation auch für die Nachkommen gegeben sein wird und dass auch Außenstehende sich dafür interessieren werden. Wie haben sich die Häuser verändert? Gibt es die Häuser noch oder sind sie abgerissen worden? Was ist Neues auf dem ehemaligen Grundstück entstanden? Also das wird dieser Katalog bieten und wir haben jetzt eine öffentliche Buchvorstellung geplant, die auf dem 24. Oktober sein wird in Gretchens Gasthof um, glaube, 15 Uhr. Werden wir aber nochmal genau ankündigen und da wollen wir dann auch bei der Buchpräsentation ein bisschen ins Gespräch kommen mit Insulanern, ob sie noch eine Haltung, eine Identifikation zu den Bildern von Otto Heinrich Engel spüren oder vielleicht auch eine Fragestellung, wie geht man mit historischer Bausubstanz um? Und ja, das steht in nächster Zeit dann an.
0: Dann noch eine letzte Frage an Sie, Frau Koy. Wie gefällt Ihnen Föhr und ist Föhr eine Insel, wo man auch gerne wiederkommt?
1: Sicher. Nein, sicher. Ich mag Föhr sehr. Es ist das zweite Mal, dass ich hier bin für mehrere Tage und ich finde es eine sehr schöne Insel. Es ist ein bisschen ähnlich wie die holländische Watteninsel, aber auch wieder ganz different, ganz anders.
0: Vielen Dank, dass Sie Zeit hatten für Friesfunk. Vielen Dank, dass Sie Zeit hatten, über Ihre Kunst, über die neue Ausstellung zu berichten.
2: Ja, vielen Dank auch. Wir freuen uns, immer hier zu sein.
1: Gern gemacht.

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The Orville ist eine Science-Fiction-Serie aus der Erdfähre von einem Raumfähre. Wenn die Serie schaut, denkt an die ersten Augenblick, dass es Blutklamauk ist, was auch mal die Star Trek-Serien liegt. Man da schaut ihm deutlich, dass es der mal ernst in aktuellen Themen sind. Zum Beispiel Probleme zwischen verschiedenen Kulturen auf pornoabhängig her. 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
0: 9 to 5 ist der Name eines Liedes, eines Films und einer Frauenrechtsorganisation in den USA. Das Lied wurde 1980 von Dolly Parton gesungen, die im gleichnamigen Film auch mitspielt. Darin geht es um drei Frauen, die von ihrem Chef ausgenutzt und erniedrigt werden, ihn entführen und den Betrieb dann verbessern. So führen sie gleichen Lohn für alle ein, sowie Teilzeitbeschäftigung und Kinderbetreuung. Natürlich wird der Erfolg dem Mann zugeschrieben, als Beförderung darf er ein Projekt in Brasilien betreuen, wo er aber von Eingeborenen wieder entführt wird. Im Lied singt Dolly Parton von den Ungleichheiten, die Frauen im Berufsalltag begegnen. Diese Ungleichheiten zu überwinden, hat sich die Organisation 9 to 5 seit 1973 zur Aufgabe gemacht.

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0: Die ersten Gartenzwerge gab es in barocken Schlossgärten um 1700. Erst im 19. Jahrhundert kamen sie in die Gärten des Bürgertums. Die Massenproduktion begann um 1900. Gartenzwerge wurden aus Deutschland auch exportiert. In den 1960er Jahren sah man ihn als Teil des Spießbürgertums. Sein Ansehen hatte sehr gelitten. Das änderte sich erst wieder, als nach 1990 neue Figuren hergestellt wurden, die provozierten und pöbelten. Um den traditionellen Gartenzwerg zu erhalten, gibt es einen eigenen Verein. Die Front zur Befreiung des Gartenzwergs setzt sich dagegen dafür ein, den Gartenzwerg aus den Vorgärten zu befreien und in seinen natürlichen Lebensraum, oft den Wald, zu bringen.

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0: Ihr hört Lud und Düdlich. Tischtennis ist ein gute Sorg. 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
0: Das Wetter für morgen, Donnerstag, der 8. Oktober. An Donnerstag fehle Wolken und zuerst verbreit Regen. Über den Dach von Westen her Wolken wässerlich mit Schuhen. Hier und da ist Gewitter möglich, zwischendurch aber auch in Betten Sonnenschein. Das war deutlich kühler, Höchstwerten bloß noch 14 Grad in Bad Seebach mit 15 Grad auf Pellworm. Mehr und mehr mortige mit frische und stark böige Wind. An der See starke Nordwestwind mit stürmische Böen. An der Nordsee sind auch Sturmböen möglich. Die Wiedernwetteraussichten. An Freitag wolkig mit stark betrocken, meist kein Chance ob Sünden und Tiet wie's Regen. An der Nordsee sind hier und dort Gewitter möglich. Höchstwerten 12 bis 16 Grad. Mortige, Lauderdale wie's frische und stark böige Südwestwind. An der See ist der Wind stark und weit in Böen stürmisch.

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4: Und weil ich mir gerade nicht sicher bin, ob es ganz zu Anfang zu hören war, verantwortlich für den folgenden Beitrag bin ich, Jan-Henning Stier. Hallo und herzlich willkommen. Es ist 16.30 Uhr, heute ist Mittwoch, der 7. Oktober 2026 und ihr hört OK Lokal auf Westküste FM, das kleine Regionalmagazin mit Themen von und für die Westküste. Immer ist irgendwas los zwischen Brunsbüttel und List auf Sylt und wenn, dann bin ich natürlich für euch da und erzähl euch davon und das in den kommenden anderthalb Stunden. Ich hab wieder ein paar Themen mitgebracht und die ein oder andere gute Musik ist auch mit dabei und natürlich auch der ein oder andere Song, den ihr vielleicht so noch nicht gehört habt. Ich weiß nicht, ob sich jemand an diesen Song hier erinnert. Er war bei einem deutschen Eurovision Song Contest Vorentscheid mit dabei und jetzt müsste ich lügen, wann das genau war. Ich glaube 2022, korrigiert mich, wenn ich falsch liege. Ich finde ihn immer noch klasse und deswegen starten wir damit rein in die heutige Ausgabe Oka Lokal auf Westküste FM. Anxiety von Felicia Lu. Auf geht's, moin!

16.37 Uhr und 34 Sekunden ist es hier bei Oka Lokal auf eurem Lieblingssender Westküste FM. Und wenn irgendwo eine Straße dicht ist, gesperrt ist oder nur einspurig befahrbar oder was auch immer mit der los ist, dann hört ihr das natürlich hier bei mir. Und der Landesbetrieb Straßenbau und Verkehr hat auch eine Mail druckfrisch bei uns heute reingebracht, nämlich zu einer Straßensperrung bzw. Ausbesserung nächste Woche Montag in Süderdeich, das heißt bei Wesselburen. Da soll von 6.30 Uhr bis 20 Uhr Instandsetzungsarbeiten stattfinden und aus Gründen der Verkehrssicherheit, des Arbeitsschutzes und der Bauqualität, ihr kennt das, können die Arbeiten nur unter Vollsperrung stattfinden. Die Umleitung führt dann ab Süderdeich über die L156, also nach Rheinsbüttel, durch Wesselburen-Deichhausen und dann zurück nach Wesselburen sowie umgekehrt. Alle, die da unterwegs sind, seien also vorgewarnt, da könnte das ein oder andere Baustellenschild auf euch zukommen. Weitere Straßensperrungen hört ihr dann später im Nachrichtenblock um 17.15 Uhr hier bei Oka Lokal auf Westküste FM. Vorher haben wir gleich ein ganz besonderes Thema aus Meldorf für euch, nämlich aus dem Schleswig-Holsteinischen Landwirtschaftsmuseum. Da sind wir ja immer mal wieder und bringen das ein oder andere Thema mit. Jetzt habe ich für euch Hollywood Forever Cemetery von Alison Pond hier. Und auch da würde ich sagen, das ist vielleicht ein Song, den kennt ihr noch nicht, aber den lernt ihr jetzt kennen hier bei mir bei Oka Lokal auf Westküste FM.

0: Das passiert in Dithmarschen.
1: Nach der Ernte ist vor der Aussaat. Und schon geht der Zyklus auf den Feldern der Landwirte wieder von vorne los. Damit so eine Pflanze wächst, braucht sie gute Wachstumsbedingungen und natürlich Pflege. Grob umrissen ist das auch das Hauptthema des Aktionstages Düngen, Schützen, Ernten im Schleswig-Holsteinischen Landwirtschaftsmuseum in Meldorf. Werkstattleiter und Kulturvermittler Lutz Christiansen erklärt, was beim Aktionstag passieren wird.
2: Auf dem gesamten Außengelände des Museums wird es jede Menge Technik zu sehen geben. Historische Technik, auch im Einsatz, wird vorgeführt und gezeigt. Und es wird natürlich auch eine Menge moderne und vor allem modernste Landtechnik zu sehen geben. Bis hin zur KI- und Robotertechnik, um Unkraut zu bekämpfen. Sowas wird an dem Tag hier zu sehen sein.
1: Im Fokus der Veranstaltung steht dabei das Ziel, die Bevölkerung über den Einsatz von Dünge- und Pflanzenschutzmitteln auf dem Feld aufzuklären. Ein wichtiger Bestandteil bei der Frage, wie es gelingt, hochwertige Nahrungsmittel für die Menschen zu produzieren. Aber auch immer wieder ein viel diskutiertes Thema in der Gesellschaft. Carsten Krohn ist Landwirt im Kaiser-Wilhelm-Koog bei Friedrichskoog und baut Zuckerrüben, Gemüse und Getreide an. Er sagt, dass Menschen immer weniger mit Landwirtschaft in Berührung kommen und dadurch auch Vorurteile in Bezug auf Pflanzenschutz aufgebaut werden.
3: Als Beispiel, jeder Landwirt, der abends im Dunkeln oder nachts losfährt, wird gleich verurteilt, dass er was Verbotenes macht. Dieses dient eigentlich aber der Effizienzsteigerung, weil ein Pflanzenschutzmittel über Nacht mehr Zeit hat einzuwirken. Wir haben keine UV-Strahlung, die Mittel in der Leistung reduziert, und um halt sparsam mit den Mitteln umzugehen, muss der optimale Zeitpunkt gefunden werden, und der ist nun mal im Dunkeln ohne UV-Einstrahlung, und geringere Temperaturen haben wir nachts, so dass wir dann eine höhere Effektivität der Pflanzenschutzmittel gewährleisten können.
1: Diese und weitere Punkte aus seinem Berufsalltag wird Carsten Krohn am Sonntag den Besuchenden erläutern und dabei auch für verschiedenste Fragen zu dem Thema offen sein. Außerdem will er die aktuelle Technik in Form einer modernen Pflanzenschutzspritze den Besuchenden näher bringen. Mit dem Aktionstag Düngen, Schützen, Ernten am 11. Oktober wird außerdem die neue Sonderausstellung mit dem Titel Mist, gar nicht so übel, Dünger und Pflanzenschutz gestern und heute eröffnet. Der Aktionstag findet statt an diesem Sonntag von 10 bis 17 Uhr.
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0: 16.55 Uhr und 39 Sekunden ist es hier bei mir in meinem kleinen Studio in Heide bei Oka Lokal auf Westküste FM. Und jetzt geht es in eine ganz besonders fantastische Welt. Ich weiß nicht, da lösen sich jetzt bestimmt, oder das löst jetzt bestimmt die ein oder andere Glücksgefühlwelle da draußen auf, wenn ich anfange, folgende Figuren aufzuzählen. Captain Blaubär, das politisch unkorrekte kleine Arschloch oder der fantastische Kontinent Zamonien. Die Figuren des Zeichners und Autors Walter Mörs gehören auf jeden Fall zum Kulturgut dazu. Nach erfolgreichen Stationen in der Ludwig-Galerie Oberhausen und in Erlangen kommt die große Retrospektive. Was gibt's denn da zu lachen? Die komische Kunst des Walter Mörs nun nach Schleswig-Holstein. Ab dem 10. Oktober 2026, also diesen Samstag, ist die Schau auf der Museumsinsel Lüttenheit in Heide zu sehen. Und Andreas Guballa, mein Kollege, weiß da mehr.
1: Das passiert in Dithmarschen.
2: Ob fantastische Romane, scharfsinnige Satire oder zeitlose Kinderhelden. Das Universum von Walter Mörs ist riesig. Dass eine so hochkarätige Ausstellung mit zahlreichen Originalgrafiken ausgerechnet in Heide landet, ist kein Zufall, sondern das Ergebnis einer glücklichen Begegnung. Museumsleiterin Melanie Greinert erinnert sich, wie der Kontakt zur Ludwig-Galerie Oberhausen zustande kam.
3: Ja, was für ein Zufall war das damals, als tatsächlich sich die Direktorin der Ludwigsgalerie Oberhausen bei uns gemeldet hatte und erfahren hatte, dass wir hier in Heide eine Ausstellung haben zu den Dirks-Brüdern. Und das ist ja nun was wirklich Einmaliges, dass wir so eine tolle Sammlung haben. Und die wollte sie sich natürlich direkt mal vor Ort angucken. Deswegen war Christine Vogt dann hier vor Ort, hat sich Heide angeschaut und hat sich die Dirks-Sammlung angeguckt. Und in diesem Zuge haben wir uns natürlich auch über die Ausstellung im Schloss Oberhausen ausgetauscht. Und da sind wir ganz schnell zu dem Entschluss gekommen, Mensch, Mörs gehört doch auch nach Heide.
2: Denn die Museumsinsel Lüttenheid hat ambitionierte Pläne. Sie möchte sich zukünftig als Comic-Museum etablieren. Da passt einer der bedeutendsten Comiczeichner Deutschlands perfekt ins Konzept. Wer allerdings glaubt, in Heide gäbe es nur bunte Unterhaltung für Kinder, der täuscht sich.
3: Wir sind etwas kleiner vom Haus. Wir können nicht die gleiche Fläche sozusagen bieten, natürlich wie jetzt zum Beispiel Schloss Oberhausen. Aber wir werden halt ganz tolle Einblicke bieten können. Wir haben die Originale hier. Wir können ganz tolle Tuschezeichnung hier vor Ort zeigen und wirklich ein Gesamtwerk sozusagen von Mörs präsentieren. Wir haben auch noch eine kleine Sonderausstellung in der Ausstellung zu Arschloch in Öl, also das kleine Arschloch in verschiedensten Kunstwerken der Kunstgeschichte. Und wir haben aber natürlich auch einen großen Schwerpunkt auf Zamonien. Hildegard von Mythenmetz ist nicht umsonst auch auf unserem Plakat oben vorne drauf gedruckt. Auch unter anderem der neueste Roman Quert, der 2025 erschienen ist, wird hier mit 2, 3 Originalzeichnungen dann vertreten sein.
2: Eine Besonderheit begleitet das Schaffen von Walter Mörs seit Jahrzehnten. Der Künstler meidet die Öffentlichkeit konsequent, gibt keine Interviews und tritt nicht öffentlich auf. Auch bei der Vernissage in Heide wird er nicht persönlich dabei sein. Blicke hinter die Kulissen gibt es aber trotzdem, etwa durch seinen langjährigen Verleger.
3: Walter Mörs war auch bei den anderen Ausstellungen nicht vor Ort, aber Christine Vogt steht natürlich mit ihm in Verbindung. Und wir haben nächstes Jahr am 18. Februar 2027 Wolfgang Ferchel hier in Heide zu Besuch. Und das ist der Lektor und Verleger von Walter Mörs Werken. Und die stehen natürlich im engen Austausch. Und so kann dann auch Anekdoten erzählt werden, wie die Werke so entstanden sind. Und da gibt es ganz viele Hintergrundinformationen. Da kann ich nur zu einladen.
2: Flankiert wird die Schau von einem umfangreichen Begleitprogramm. Neben Zeichenworkshops des Kunstvereins Heide und Vorträgen über die langen Linien der Comicgeschichte gibt es im Dezember sogar eine Lesung mit Mörs gewohnt kritischem Blick auf das Weihnachtsfest. Die Ausstellung, was gibt's denn da zu lachen? Die komische Kunst des Walter Mörs läuft vom 10. Oktober bis zum 21. Februar nächsten Jahres auf der Museumsinsel Lüttenheid. Ein Aufpreis wird nicht fällig. Es gelten die regulären Museumspreise.
0: Vielen lieben Dank an meinen Kollegen Andreas Guballa. Ich denke, da sehen wir uns dann natürlich. Alle Infos zu den Öffnungszeiten übrigens und dem Begleitprogramm findet ihr online auf der Website der Museumsinsel Lüttenheid. 17.01 Uhr ist es jetzt hier bei OKA Lokal auf Westküste FM und wir machen weiter musikalisch mit Paramore, der Vorgruppe von Taylor Swift auf ihrer Eras Tour. Ich fand Paramore vorher schon toll. Und auch diesen Song hier, der hat mich so ein bisschen an die Band rangeführt. Caught in the Middle heißt er. Und damit gehen wir jetzt rein in die letzte Stunde OKA Lokal auf Westküste FM für heute.

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1: Das passiert in Dithmarschen.
2: Nach dem Besuch beim Bundespräsidenten in Berlin steht nun schon der nächste Wettbewerb an. Der Haider Postsportverein ist mit seinem Projekt Jugendintegration und Antiaggression durch Sport für den Deutschen Engagementpreis nominiert. In einer Publikumsabstimmung misst sich die Aktion aktuell mit 502 anderen Nominierten aus dem ganzen Bundesgebiet. Bei dem Projekt geht es darum, Schulkinder mit sozialen, emotionalen, familiären oder auch finanziellen Problemen anzusprechen, erklärt uns Sporttherapeut und Pädagoge Nick Rink.
3: Diese Schüler versuchen wir dann mit Sport irgendwo in Gruppengemeinschaften zu integrieren, wieder in den Unterricht auch zu integrieren, weil auch Absentismus, also das Fernbleiben von der Schule hier ein wichtiges Thema ist, zum Beispiel durch soziale oder emotionale Isolierung oder Ausgrenzung. Da versuchen wir einen Zugang zu finden und auch, dass die Schülerinnen und Schüler bei uns einen sicheren Raum haben, einen sogenannten Safe Place, wie wir sagen, um sich auch frei entfalten zu können.
2: Schon im letzten Jahr konnte der Post-SV sich mit dem Projekt beim Vereinswettbewerb Sterne des Sports beweisen und bis ins Bundesfinale einziehen. Beim Deutschen Engagementpreis ist das Ganze dann nochmal ein bisschen vielfältiger und bunter. Insgesamt kommen dabei nur 3 nominierte Projekte aus Schleswig-Holstein.
3: Da freuen wir uns natürlich ganz besonders, dass wir hier Dithmarschen, Schleswig-Holstein und auch Haide vertreten dürfen und würden uns natürlich freuen, wenn viele Leute sich unser Projekt ansehen und wenn sie das toll finden, auch einfach mal ihre Stimme für uns dalassen.
2: Alle Projekte und die Möglichkeit für sie abzustimmen findet man auf der Internetseite des Preises unter www.deutscher-engagementpreis.de. Die Abstimmung läuft noch bis zum 29. Oktober.
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0: La Noia von Angelina Mango ist unser Startschuss in die Halbzeit der Sendung. 17.15 Uhr ist es bei OKA Lokal auf Westküste FM und das heißt, es ist Zeit für die Meldungen von und für die Westküste. Für circa 16 Stunden hat ein Stromausfall in Teilen von Westerland auf Sylt für Einschränkungen gesorgt. Wie der NDR berichtet, war gestern gegen 23 Uhr erstmals eine Unterbrechung gemeldet worden. Laut der Energieversorgung Sylt, EVS, war ein Kurzschluss Ursache für den Ausfall. In der Folge sind Telefonanlagen ausgefallen, Arztpraxen und Supermärkte konnten nicht öffnen. Erst gegen 15 Uhr heute Nachmittag war der Stromausfall dann behoben. In Husum hat die Polizei einen getunten Audi aus dem Verkehr gezogen. Dem Polizeibericht zufolge war der 27-jährige Fahrer auf der Flensburger Straße unterwegs, wo er aufgrund seines lauten Auftretens eine Streifenwagenbesatzung auf sich aufmerksam gemacht hat. Bei der Kontrolle stellte sich heraus, dass keine Betriebserlaubnis für das Auto vorliegt. Außerdem waren mehrere Tuning-Umbauten weder eingetragen noch zulässig. Den Fahrer erwartet jetzt ein Bußgeld sowie ein Stilllegungsverfahren. Die Husumer Hafen-Klappbrücke natürlich soll ab diesem Monat bis voraussichtlich Februar voll gesperrt werden. Wie die Stadt mitteilt, kommt es ab dem 19. Oktober zu umfassenden Instandsetzungsarbeiten an der Stahlkonstruktion. Dazu kommen neue Belege für die Gehwege an der Seite der Brücke. Nach aktuellem Plan soll die Vollsperrung bis zum 26. Februar 2027 andauern. Eine Umleitung wird dann ausgeschildert. Viel los im Kreis Nordfriesland. Wetter haben wir aber überall an der Westküste. Nicht nur heute, sondern auch in den kommenden Tagen. Und ich freue mich, dass er wieder da ist. Andy Tschick zu meiner Rechten. Moin.
1: Hallo, mein... Ups, hallo, da war das Mikro noch nicht
0: an. Das ist immer mein Fehler.
1: Hallo, mein lieber Jan. Und moin an unsere Hörer. Husumer Hafenklappbrücke, was für ein Tanktwister, hätte ich glaube ich jetzt auch gerade nicht rausgebracht. Ja. Ja, du siehst ja, wie das aussieht. Erst die gute oder erst die schlechte Nachricht?
0: Also gerade ist doch ganz schön. Sag jetzt, da kommt noch was?
1: Naja, also ja, im Moment lunzt uns die Sonne zwar noch an, aber dass es jetzt immer herbstlicher wird, das merkt man. Und so wird das auch den Rest der Woche sein und auch gerade zum Wochenende hin. Es wird dann stärker bewölkt sein und auch deutlich mehr Regenschauer geben. Auch die Max-Temperaturen haben einen Abwärtstrend. Heute sind wir ja noch bei recht angenehmen 16 bis 19 Grad. Das wird aber zum Wochenende auch deutlich abnehmen und gleichzeitig gibt es dann aber wahrscheinlich auch zum Wochenende einiges an Regen. Nun habe ich aber ja gesagt, die gute und die schlechte Nachricht. Die gute Nachricht ist, dass es nochmal nächste Woche ein Hoch geben wird, was sich dann in Norddeutschland stabilisiert. Und das heißt, naja, ich will nicht sagen, der Sommer kommt nochmal, aber es wird nochmal ein bisschen schön. Also nächste Woche wird es nochmal ein bisschen schön, da können wir dann aber auch nächste Woche nochmal drüber reden.
0: Ein goldener Oktober erwartet uns eventuell.
1: Ein bisschen, doch. Na okay. Doch, also doch, es wird schön. Aber die Temperaturen, die werden nicht nochmal extrem intensiv werden, also so bullig warm wird es nicht. Und wir werden wahrscheinlich dann, das haben wir auch die letzten Jahre schon so gemacht, wir werden wahrscheinlich ab nächster Woche auch wieder auf unsere Frosttipps für die Autofahrer schon mal hinweisen müssen. So, wir machen mal unseren Wetterflug für morgen, Donnerstag, den 8.10. Und wir starten in Riem-Vlede-Bagen. Da ist es morgens größtenteils regnerisch. Temperaturen sind 12 bis 14 Grad. Nachmittags und abends wird es dann relativ bewölkt. Ähnliches Programm auch in Osterwitt-Beckfeld. Auch hier morgens zeitweise Regen. Im Tagesverlauf sagt ab und zu mal die Sonne eventuell Hallo. Max-Temperaturen haben wir hier auch 14 Grad. Als nächstes machen wir Abstecher in Trennewort. Ach Gott, das kann ich gar nicht aussprechen, Entschuldigung. Hämmerneuendeich, oh mein Gott.
0: Das gucken wir gleich nochmal nach.
1: Ja, ich habe heute extra die ganz schwierigen Orte rausgesucht. Trennewort Hämmerneuendeich.
0: Sagen wir Trennewort. Trennewort auf jeden Fall.
1: Ja, das ist auf jeden Fall in der Nähe. Morgens stark bewölkt, auch mit vereinzelten Regen. Werte etwa 13 bis 15 Grad. Später überwiegt Bewölkerung. Bewölkung. Entschuldigung. Bei mir ist heute der Wurm drin. Aber das liegt vielleicht auch ein bisschen an meinen Schmerzen. Und am Ende gucken wir noch nach Ostertilly, nach Pellworm. Und zwar hier auch ähnlich, also wahrscheinlich auf den Inseln einen kleinen Ticken wärmer. Morgens Regen, später bleibt es dann bewölkt und Schauer. Das war's von mir vom Wetter. Erstmal zurück zu Jan.
0: Trenne, Wurter, Neuendeich.
1: Wow, liegt, du kannst es direkt sagen.
0: Ja, liegt zwischen Trenne, Wurt und Friedrichskoog, für alle, die sich fragen, wo der Andi uns denn dahin entführt hat. Vielen lieben Dank für den heutigen Wetterausflug. Ich hoffe, euch da draußen wird das Wetter zuträglich sein und ihr werdet jeden Sonnenstrahl, der draußen noch so unterwegs ist, dann mitnehmen. Wir gehen rein in die zweite Hälfte Okalokal auf Westküste FM mit einem Disney-Song-Klassiker, auch wenn der Film vielleicht gar nicht so der ist, an den man als erstes denkt. Küsst den Frosch von 2009, einer der letzten wirklich von Hand gezeichneten Disney-Filme, hat diesen Titelsong Almost There von Annika Noni Rose und damit starten wir in die zweite Hälfte Okalokal auf Westküste FM vom heutigen 7. Oktober.
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1: 7 Tage, 7 Nächte war das von den Sportfreunden Stiller hier um fast 17 Uhr, zwischen 17.27 Uhr bei OKA Lokal auf Westküste FM. Und Sportfreunde sind wir hier natürlich auch. Und wenn Nachrichten und Wetter durch sind, blicke ich ja immer gerne nochmal auf den Sport an der Westküste, beziehungsweise den Fußball an der Westküste. Und da gibt es ein Spiel, auf das wir zurückblicken können, weil es gestern Abend stattgefunden hat im Kreispokal der Frauen, also Kreispokal Nord kann man sagen. Da spielen die Teams aus Nordfriesland, aus Schleswig-Flensburg und aus der Stadt Flensburg drin. Da hat gestern die SG Eiderstedt die DJK EU Football Flensburg empfangen. Falls ihr euch fragt, was das sein soll, das ist ein Team von der Universität in Flensburg, von der Europa-Universität. Und jetzt drücken wir natürlich die Daumen, dass die Westküste und Nordfriesland da gewonnen hat. Hat's aber nicht. Die SG Eiderstedt hat das Spiel mit 0:14 verloren, was okay ist, weil es ist auch ein ziemlicher Klassenunterschied zwischen beiden Teams. Heute Abend geht es dafür weiter. Im gleichen Wettbewerb Kreispokal Nord der Frauen trifft die SG Langenhorn Enge Sande gegen den PSV Flensburg. Und da sind die Favoritenrollen auf jeden Fall andersrum verteilt. Langenhorn Enge Sande Landesligist, Flensburg Kreisligist. Da sollte auf jeden Fall ein bisschen was drin sein für die Frauen aus Nordfriesland. Und auch bei den Männern kann ich auf ein Spiel vorausblicken, das heute Abend noch stattfinden wird. Der TSV Rantrum empfängt um 19.30 Uhr den TSV Friedrichsberg-Buesdorf in der Landesliga Schleswig. Für Rantrum geht es da echt um eine ganze Menge. Es ist ein Abstiegsspiel. Friedrichsberg aktuell auf Platz 13, Relegationsplatz, Rantrum auf 15. Die Rantrumer brauchen also dringend mal einen Sieg, um hier unten im Tabellenkeller sich ein bisschen mehr frei zu machen. Also, wenn ihr Lust habt, eure Teams von der Westküste zu unterstützen, dann schaut doch mal bei denen vorbei. Die spielen teils, aber viele auch mal einen ganz guten Fußball. Und wenn nicht, dann schmeckt wenigstens die Stadionwurst und das Bier, das man vor Ort kriegt. Also ich glaube, das lohnt sich, da mal vorbeizuschauen. Das war mein kleiner Blick auf den Sport. Hier geht's jetzt weiter mit Absol, People I Don't Like bei OKA Lokal auf Westküste FM.

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1: 42.000 Menschen leben in der Stadt Siegburg bei Bonn. Bekannt ist sie vor allem regional für die Siegburger Literaturwochen, die Siegessäule am Oberen Markt und auch für ein Vordenken, wenn es um den Schutz demokratischer Werte an Schulen geht. Diesem Vordenken hat sich der Kreis Dithmarschen nun angeschlossen. Landrat Torben Schütt erläutert.
2: In der Zeit, in der wir uns befinden, ist es nicht selbstverständlich, dass wir uns alle so gemeinsam hier in Dithmarschen auf den Weg gemacht haben für die demokratisch-freiheitliche Grundordnung, für den Rechtsstaat und auch dafür, dass wir hier alle gut gemeinsam leben wollen. Und insofern ganz toll, dass sich die Schulen da zusammengeschlossen haben.
1: Der Siegburger Konsens, so nennt sich die Erklärung, der sich die Schulen in der nordrhein-westfälischen Kreisstadt und jetzt auch im Kreis Dithmarschen angeschlossen haben. Er bekennt sich zu den Grundprinzipien einer demokratischen und vielfältigen Gesellschaft. Es geht um Rechtssicherheit in der Frage, wo das Neutralitätsgebot für Lehrkräfte beginnt und wo es aufhört. Unter dem Punkt für Werte, nicht für Parteien, wird beispielsweise klargestellt, dass es Verpflichtung aller Lehrkräfte ist, für die grundlegenden Werte des Grundgesetzes einzustehen. So erklärt es auch Friederika Schietzel-Dörr, Lehrerin für Deutsch, Englisch und Kunst an der Gemeinschaftsschule am Hamberg in Burg.
3: Sehr lange hieß es immer, ja, Neutralitätsprinzip in der Schule, natürlich demokratische Grundwerte vermitteln, aber möglichst neutral bleiben. Und im Moment merken wir, dass wir mit Neutralität allein nicht weiterkommen, sondern dass wir wirklich in den Diskurs gehen müssen. Und dass es auch Grenzen gibt, wo ein Diskurs nicht mehr der Demokratie förderlich ist, nämlich dann, wenn, sag ich mal, in der Verfassung festgeschriebene Grundwerte angezweifelt werden. Und das müssen wir klarstellen.
1: Alle 44 Schulen, von den Grundschulen über die weiterführenden Schulen mit Gymnasien bis hin zur Fachhochschule hier in Dithmarschen, haben den Siegburger Konsens unterzeichnet. Die allermeisten von ihnen bei der feierlichen Verabschiedung der Erklärung am 2. Oktober im Haider Stadttheater. Mit dabei war dort auch einer der beiden Schulräte des Kreises, Matthias Clausen.
4: Ich bin schlichtweg begeistert, dass alle Schulen in Dithmarschen an einem Strang ziehen und sich zusammenraufen und sagen können, okay, egal wie wir sind, wer wir sind, wir müssen jetzt was gemeinsam machen und das ist das, was zählt.
1: Den kompletten Siegburger Konsens kann man übrigens online auf siegburger-konsens.de nachlesen.
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1: Das Straßenfest in der engen Straße in Garding ist mittlerweile fast 2 Wochen her. An diesem frischen Herbsttag, den 24. September, zeigte sich die Straße in Gardings Innenstadt, die ja doch vor allem abseits der Hauptsaison auch mal ganz schön verschlafen sein kann, sehr lebendig. Hinter dem Aktionstag steckt Gabi Bombes von der Gardinger Touristinformation und Stadtmarketing. Sie hat uns von Westküste FM auch dazu eingeladen und an unserer Podcast-Station hat sie dann erzählt, wie es zu dem Straßenfest gekommen ist.
2: Ja, es war wirklich, ich habe mit der Bürgermeisterin zusammengesessen in unserem Dürfix und haben gesagt, Mensch, wir müssen noch was für die enge Straße machen. Und dann haben wir gesagt, so, komm, das kriegen wir noch hin.
1: Und warum habt ihr das gesagt?
2: Weil die enge Straße so eine tolle Einkaufsstraße ist und das keiner weiß. Und das mussten wir natürlich nochmal in die Welt posaunen, wie toll die enge Straße ist.
1: Und so haben die Geschäfte und Ateliers sowie die Vereine und Organisationen rund um das alte Rathaus und Kulturhaus sich an diesem Tag mal nach draußen begeben. Ihre Tore etwas länger geöffnet und auch das ein oder andere Event aus dem Hut gezaubert. Zum Beispiel eine Modenschau im Friedrichs, die moderiert wurde von der Musik für Garding

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Und das war's für heute wieder mit Oka Lokal auf Westküste FM. Ich freue mich auf jeden Fall, dass ihr wieder die vergangenen anderthalb Stunden mit dabei gewesen seid und würde mich natürlich auch sehr freuen, wenn ihr nächste Woche wieder einschaltet. Wie immer am Mittwoch ab 16.30 Uhr mit mir, Jan-Henning Stier. Alle Beiträge, die ihr heute in der Sendung gehört habt, findet ihr jetzt schon in unserer Westküste FM Mediathek. Dafür müsst ihr nur Folgendes in eure Internetsuchzeile eingeben: www.okwk.de/hören/Mediathek und dann seid ihr schon da, wo ihr alle Themen findet, die hier mal über den Äther gegangen sind. Bis nächste Woche ab 16.30 Uhr. Ich sag tschüss und auf Wiedersehen an die ganze Westküste. Macht's gut. Ciao.

0: Verantwortlich für den eben gehörten Beitrag ist Jan.
1: Verantwortlich für diese Sendung ist Bernd Thon aus Hohenlockstedt.
2: 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Hallo und herzlich willkommen zur Rock Hour auf Westküste FM. Am Mikrofon begrüßt euch wie immer Theo Thon. Neben den UKW, DAB Plus und Kabelfrequenzen könnt ihr meine Sendung auch als Livestream im Internet auf www.westküstefm.de hören. Jederzeit könnt ihr mir während der Sendung, aber auch später per E-Mail Fragen oder Kommentare schicken. Die Adresse lautet studio3@ukwk.de. Die 3 als Ziffer und kein Leerzeichen nach Studio. Zwei kurze Sätze noch zur letzten Sendung und meiner gestellten Frage, auf welchem Albumcover denn erstmals ein Musiker von Roxy Music zu sehen war. Ursprünglich hatte ich da auch die mehrfach bekommene Antwort Viva im Kopf, aber auf dem Cover der zweiten LP, For Your Pleasure, war bereits Sänger Brian Ferry als Chauffeur zu sehen, wenn man das Gatefold aufklappt. Natürlich gehört hier auch die hintere Seite zum Cover, denn es ist schließlich ein Foto. Insofern hatte ich nur eine richtige Antwort erhalten und die war von Jörg Hohmann aus Neumünster. Herzlichen Glückwunsch, du hast die CD gewonnen. Was habe ich heute für euch vorbereitet? Mal wieder eines meiner berüchtigten Rätsel. Wer mitmachen möchte, muss natürlich wieder die obligatorische Frage beantworten, was alle heute zu hörenden Gruppen gemeinsam haben. Antworten wie alle haben einen Sänger oder Schlagzeuger lasse ich dabei natürlich nicht gelten. Zu gewinnen gibt es die limitierte First Edition des Sodom-Albums Sodom aus dem Jahr 2006, welcher ein farbiges Poster enthält. Insgesamt habt ihr bis 18.40 Uhr Zeit, eure Antworten an die eben schon genannte Adresse studio3@okwk.de zu senden. Hörer aus Schleswig-Holstein sind heute gegebenenfalls im Vorteil. Übrigens, wer mit der Musik von Sodom nichts anfangen kann, sollte Fairness halber gar nicht erst teilnehmen. Also bis zur Stationsansage hört ihr folgende Bands: Manowar, Judas Priest, Roxy Music, Alice Cooper, Pride and Glory, Pan Ram und Aerosmith.

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1: Ihr hört die Rock Hour auf Westküste FM mit Theo Thon. Wir befinden uns noch mittendrin im Rätsel, was alle heute zu hörenden Bands oder die Titel gemeinsam haben. 10 Minuten habt ihr noch Zeit, eure Antworten an studio3@okwk.de zu senden. Zu gewinnen gibt es die First Edition des 2006er Albums von Sodom. Jetzt hört ihr noch die Bands Panram und Whitesnake. Danach melde ich mich mit der Auflösung meiner heutigen Rätselfrage.

So, da bin ich wieder. Ein Sendeschluss für meine heutige Frage. Seid ihr gespannt auf die Auflösung? Ja, bestimmt. Zwei Hörer waren auf der richtigen Spur. Die richtige Antwort für heute musste lauten: Alle heute zu hörenden Bands bzw. Gruppen sind in den letzten Jahrzehnten in der Kieler Ostseehalle aufgetreten. In den letzten Jahren haben ja einige Vollpfosten Millionen an Euros hingeblättert, damit die Halle nach ihrer Firma benannt wurde. Dabei haben sie aber sicher übersehen, dass die Halle seit den 50er Jahren bei allen Kielern und Schleswig-Holsteinern nach wie vor Ostseehalle heißt und es wird sich auch nicht ändern. Die Halle feiert in diesem Jahr übrigens ihr 75-jähriges Bestehen. Neben den heute gehörten härteren Bands traten unter anderem dort auch 1976 zum Eintrittspreis von 20 Mark die Rolling Stones auf, Status Quo für 12 Mark, Queen für 18, AC/DC 1980 mit dem damals neuen Sänger Brian Johnson, Trickster, Bullet, Corrosion of Conformity, Saxon und die Scorpions. Ja, ich habe keine richtige Antwort bekommen. Wie gesagt, zwei waren nah dran, aber ich habe ja gesagt, heute für Schleswig-Holsteiner kein Problem. Was mich allerdings wundert, dass ein Hörer aus Rantrum sich nicht gemeldet hat, denn ich bin mir ziemlich sicher, dass er alle Bands dort in der Ostseehalle gesehen hat. Na gut, dann machen wir gleich mal weiter mit Musik. Die stammt von Deep Purple. Die Herren spielten ja mehrmals in der Ostseehalle. Erstmals schon 1970 und da durfte ich damals aufgrund des Einspruchs meines Vaters leider nicht hin. Hier kommt der Titel No One Came und übrigens waren das auch mit Absicht einige Live-Versionen, damit ihr vielleicht ein bisschen eher drauf kommt.

0: 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No one came. I believe that was from Fireball. It was written in 1970. Thank you very much. There's another song. I'm not quite sure what it means. But maybe you'll help us along with the tune.
1: Ja, mein erstes Konzert in der Osterhalle war überhaupt überhaupt nicht zusammenpassende Formation Exception und Humble Pie. Das war 1974. Und von der Band um Steve Marriott habe ich jetzt auflegen den Titel Up Our Sleeves. Aber den suche ich gerade auf Mini-Displayer. Habe ich irgendwie eine falsche Zahl? 16, 17. Wo ist er denn? Da ist er.

Ja, zwei Bands kann ich noch spielen. Da wäre als nächstes die britische Band Moore um Gitarrist Kenny Cox, der leider auch schon verstorben ist. Von ihrem zweiten und letzten Album Blood and Thunder hört ihr den Titel I Wanna Take You und danach Metallica mit Wasting My Hate, die 1996 in der Ostseehalle ihr damals aktuelles Album Load vorgestellt haben.

0: Ja, das soll es dann auch schon wieder für heute gewesen sein. Ich hoffe, das Rätsel hat euch mal wieder herausgefordert. Vielen Dank auf jeden Fall für eure Teilnahme und Aufmerksamkeit. Wie immer findet ihr die Titellisten mit Infos und Coverabbildungen ab sofort im Internet unter www.bestbestfm.de. Klickt in der oberen Leiste Hören an, dann in sich öffnenden Fenster Redaktion und feste Sendeplätze und dann scrollt ihr auf dem Mittwoch zur entsprechenden Zeit. Das gleiche gilt auch für die Wiederholung am Dienstag. Auch die Mailadresse, falls ihr noch Fragen zur Sendung habt oder mit mir Kontakt aufnehmen wollt. Dienstags nach der ersten Strahlung wird diese Sendung um 22 Uhr wiederholt. Und in einer Woche am 14. Oktober ist es schon wieder soweit. Wie immer am zweiten Mittwoch in dem Monat gibt es eine Sendung ausschließlich mit Coverversion. Zusammen mit Stefan Bartniering wird das dann bereits zum 59. Mal der Fall sein. Ich hoffe, euch nächsten Mittwoch wieder als Zuhörer auf den UKW-Kabeln oder den Frequenzen von WestFM oder dem Livestream im Internet begrüßen zu können. Der Ton sagt Tschüss und wünscht einen schönen Restabend. Und verantwortlich für die eben gehörte Sendung ist Bernd Ton aus Hohenlockstedt.
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4: Moin moin und herzlich willkommen zu Förderecho. In dieser neuen Sendung möchten wir den kleinen und großen Geschichten in unserer Region nachgehen. Wir treffen uns mit Menschen, die uns ihre Geschichte erzählen und sprechen darüber, was für sie und uns die Region Flensburger Förde ausmacht. Als Nachfolgeformat zu Flensburg aktuell machen wir dort weiter, wo wir in den bisherigen Beiträgen aufgehört haben. Ausführliche Gespräche und Berichte über das Leben hier. Es geht um Politik, um Gesellschaft, um die Stadt und unsere Vorstellungen vom Zusammenleben. Es geht um Kunst, Kultur und den

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4: 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Ob selbstgebastelte Laterne, klassisches Laternenlicht oder fantasievoll gestaltetes Lieblingsmotiv. 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
4: 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Februar findet jeden Freitag um 17 Uhr die öffentliche Feierabendführung Noah. Theaterfiguren erzählen von Hoffnung statt. Das Poppenspielermuseum im Schloss von Husum zeigt in seiner neuen Ausstellung Figuren unterschiedlichster Art zur biblischen Noah-Geschichte. Neben der als Schattentheater aufgebauten Arche findet man hier auch verschiedene thematisch ergänzende Exponate von Richard Heitzmann und Otto Backmann. Anmelden kann man sich vorher telefonisch bei 04841 2545 oder per E-Mail unter kasse@museumsverbund-nordfriesland.de. Der Zugang zur Führung ist im Eintritt inbegriffen.
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